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Aus dem Zyklus En Vacances, diese Nummer gegeben von der französischen Pianistin Anne Kefleck. Lichte, den Spiegelungen des Meeres abgelauschte Klänge, komponiert von Déodat de Séverac.

Georg Philipp Telemann, die Suite D-Dur für Trompete, Oboe, Streicher und Basso Continuo aus der Tafelmusik. The King's Consort unter Robert King mit dem 5. Satz der Suite Allegro. Damit zu einem selten aufgeführten Kleinod des norwegischen Komponisten Ludwig Irgens Jensen. Der gilt als einer der bedeutendsten Meister der Zwischenkriegszeit. Sein Stil zeigt deutliche Spuren romantischer Idiome. Hier das Scherzo aus Jensens Suite Kong Bladvins Armring, Eivind Ortland am Pult des Trondheim Symphony Orchestra.

Wie lebt sich's so fröhlich im Grünen? Der Schweizer Kammerchor und das Musikkollegium Winterthur unter Douglas Boyd mit dem Jägerchor aus der Schauspielmusik zu Rosamunde von Franz Schubert. Gewandhausradio, in Danzig geboren, in Böhmen 1807 gestorben, der deutsch-böhmische Komponist italienischer Provenienz Antonio Cattelieri. Ein Meister der klassischen Epoche mit überschaubarem Werkeumfang, immerhin darunter 3 Opern und 3 Oratorien, Konzerte, Kammermusik und Sinfonien. Allen Werken gemein ist, sie führen diskografisch und auf den Bühnen ein Schattendasein. Insofern zu danken ist dem Dirigenten Gernot Schmalfuß und dem Evergreen Symphony Orchestra, dass sie die 4 Sinfonien Cattelieris eingespielt haben. Aus der Sinfonie Nummer 2 im Folgenden der 3. Satz Allegro.

Antonio Cattiglieri, das Evergreen Symphony Orchestra mit Sitz in Taipeh, mit dem dritten Satz Allegro aus der zweiten Sinfonie des deutsch-böhmischen Meisters. Gernot Schmalfuß dirigierte. Zu den führenden Komponisten von Werken für Gitarre zählt fraglos der spanische, der katalanische Romantiker Francesco Tárrega. Er gilt zudem als einer der Wegbereiter des modernen Gitarrenspiels. Norbert Kraft mit der Mazurka Adelita. Katalanische Romantiker Francesco Tárrega. Er gilt zudem als einer der Wegbereiter des modernen Gitarrenspiels. Norbert Kraft mit der Mazurka Adelita.

Les Barricades Mystérieuses, eine Piece von François Couperin in der Lesart von Alexandre Tarot. Wir bleiben im Barock mit dem Konzert D-Moll für Oboe, Violine, Streicher und Basso Continuo von Johann Friedrich Fasch. Das Ensemble Il Gardelino musiziert.

Gewandhausradio, das Konzert D-Moll für Oboe, Violine, Streicher und Basso Continuo von Johann Friedrich Fasch. Eine Aufnahme mit dem flämischen Ensemble Il Gardelino. Der deutsch-böhmische Kapellmeister und Komponist Antonio Rossetti reüssierte insbesondere mit seinen Konzerten und über 40 Sinfonien. Eine Auswahl dieser Werke haben verdienstvollerweise die Hamburger Symphoniker unter Johannes Mösus eingespielt. Aufliegt der dritte Satz, Menuetto Maestoso Trio, aus der Sinfonie D-Dur, La Chasse, die Jagd.

La Chasse, so überschrieb Antonio Rosetti seine Sinfonie in D-Dur, aus der wir den dritten Satz Menuetto Maestoso Trio hörten. Johannes Mösus dirigierte die Hamburger Symphoniker. Zu den eindrucksvollsten, virtuosesten und mit dramaturgischem Raffinement konzipierten Klavierkonzerten des 19. Jahrhunderts gehört das zweite in G-Moll Opus 22 von Camille Saint-Saëns. Im zweiten Satz, Allegro Scherzando, wird Solistin Cécile Licat begleitet vom London Philharmonic Orchestra unter Andre Previn. Eine Aufnahme aus dem Jahr 1983.

ausgezeichnet mit dem Grand Prix du Disque für diese Einspielung des zweiten Klavierkonzertes in G-Moll Opus 22 von Camille Saint-Saëns, die in Manila geborene Pianistin Cécile Licat, eine Schülerin von Orzhovsky und Rudolf Sörkin. Wir hörten den zweiten Satz des Werkes Allegro Scherzando. Licat wurde begleitet vom London Philharmonic Orchestra, Dirigent Andrei Previn. 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

auch schon fast eine Legende, das 1966 von Klarinettist Dieter Klöcker ins Leben gerufene Ensemble Consortium Classicum. In den 2010er Jahren dann endete die Zusammenarbeit. Die Formation hier mit dem dritten Satz Menuetto aus der Sinfonie für Bläser D-Dur von Leopold Koscheluch. Weiter mit Antonio Vivaldi und dessen Violinkonzert E-Moll, Riumverzeichnis 281. Solist im ersten Satz Allegro ist Giuliano Carmignola. Ottavio D'Antone leitet die Accademia Bizantina.

Giuliano Camignola, der Solist im ersten Satz Allegro des Violinkonzertes in E-Moll, Riumverzeichnis 281 von Antonio Vivaldi. Ottavio D'Antone leitete die Accademia Bizantina. Zu Norwegens führenden Klangkörpern gehört fraglos das Bergen Philharmonic Orchestra, dessen künstlerische DNA ist selbstredend geprägt von den Klangwelten Edvard Griegs. Aus Griegs Per Gynt Suite Nummer 1, Opus 46, die Nummer 1, Morgenstimmung, Bergen Philharmonic unter der Leitung von Ole Christian Rüth.

Robert Schumann, Reconnaissance aus Karneval Opus 9, gegeben von Boris Giltburg. Auf der Agenda im Folgenden Musik von Georg Friedrich Händel. Das Concerto a due Cori Nummer 3 F-Dur, Werkeverzeichnis 334. Das Ensemble Zefiro, Leitung Alfredo Bernardini, mit dem sechsten Satz daraus

0: Allegro, der sechste Satz aus dem Concerto A-Dur Chori Nummer 3 F-Dur von Georg Friedrich Händel. Alfredo Bernardini leitete das Ensemble Zefiro.
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Johann Christian Bach, die Sinfonie in B-Dur, der zweite Satz Andante. Anthony Halstead leitete die Hannover Band. Und man muss anmerken, kein zweiter nach Halstead hat sich vergleichsweise verdient gemacht um das Werk des jüngsten Bachsohnes, der, wie so viele andere Komponisten der Epoche, nach Stationen in Italien schließlich in London landete. Gewandhausradio apropos London. Eben dort wirkte mit Henry Purcell höchst erfolgreich einer der Granden des Barock, bevor er auf dem Höhepunkt seines Schaffens mit gerade mal Mitte 30 starb. Hören wir eine Suite aus The Fairy Queen. Prélude, Hornpipe, Rondo, Dance for the Fairies und Chaconne. Eine Aufnahme mit der Kamerata Öresund.

0: in Kopenhagen ansässig das 2010 gegründete alte Musikensemble Camerata Öresund. Die Formation um den Geiger Peter Spiski, bekannt für dynamisch forciertes, von hohen Energiewerten getragenes Spiel. Wir hörten das Ensemble mit einer Suite aus The Fairy Queen von Henry Purcell.
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0: Robert Schumann, im Jahr 1850 wurde er zum städtischen Musikdirektor in Düsseldorf berufen. Die prestigeträchtige Position löste beim Komponisten einen Kreativitätsschub aus. Schumann schrieb mit der Rheinischen Sinfonie und dem Cellokonzert a-Moll gleich zwei Hauptwerke. Sol Gavetta, begleitet vom Kammerorchester Basel unter Giovanni Antonini, im Folgenden mit dem Konzert für Violoncello und Orchester a-Moll, Opus 129.

Sol Gabetta, die Solistin im Konzert für Violoncello und Orchester A-Moll Opus 129 von Robert Schumann. Giovanni Antonini dirigierte das Kammerorchester Basel. Was uns führt zur Symphonik von Johannes Brahms. Den lernten im Übrigen Robert und Clara Schumann in Düsseldorf kennen. Ex-Gewandhauskapellmeister Herbert Blomstedt spielte mit dem Leipziger Traditionsorchester sämtliche Sinfonien des Meisters ein. Anliegt der dritte Satz Allegretto Grazioso aus Brahms' zweiter Sinfonie D-Dur, Opus 72.

0: Johannes Brahms in exemplarischer Lesart, das Gewandhausorchester Leipzig unter Herbert Blomstedt mit dem dritten Satz Allegretto Grazioso aus der zweiten Sinfonie in D-Dur, Opus 72.
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Transkriptionen, Bearbeitungen von Werken, insbesondere von populären Werken, können skurril anmuten, bisweilen auch befremden. Doch so mancher Arrangeur findet auch für das neue Gewand den angemessenen Ton. In diesem Sinne durchaus zu gutieren, dieser vierte Satz Andante aus Antonin Dvořáks Suite A-Dur, bearbeitet für Harfe-Solo von Javier de Maistre. Damit zu Domenico Scarlatti und seinem Sonatenkosmos. Der ist mit rund 555 Werken von wahrlich opulentem Umfang, was allerdings einige Pianisten erst recht ermutigte, eine Gesamteinspielung aufzulegen. Besonders hervorzuheben in diesem Zusammenhang der Frankfurter Pianist Christoph Ulrich, dessen integrales Aufnahmeprojekt sich langsam der Zielgeraden nähert. Christoph Ulrich mit der Sonate C-Moll, Kirkpatrick-Verzeichnis 226.

Die Sonate C-Moll Kirkpatrick, Verzeichnis 226 von Domenico Scarlatti, gegeben von Christoph Ulrich. Das ist makelloses, idealtypisches Scarlatti-Spiel, den reichen Kolorierungspotenzialen und Nuancen des Notentextes verpflichtet. Nicht selten sind es ja fulminante, spezifische Hörerfahrungen gewesen, die Komponisten inspirierten, für ein bestimmtes Instrument zu schreiben. Im Falle Karl Maria von Webers war es Klarinettenvirtuose Heinrich Josef Beermann, den der Komponist entlang einer Reihe von Konzerten zu schätzen begann. Im Jahr 1811 entstand von Webers Concertino für Klarinette und Orchester in S-Dur Opus 26 zur Aufführung durch Beermann. Sharon Kamm und das MDR-Sinfonieorchester unter Gregor Bühl.

0: Karl Maria von Weber, das Concertino für Klarinette und Orchester S-Dur, Opus 26. Solistin Sharon Kamm wurde begleitet vom MDR-Sinfonieorchester unter Gregor Bühl.
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Die Oper Ascanio von Camille Saint-Saëns, 1890 uraufgeführt in Paris, ventiliert Leben und Werk des Renaissance-Künstlers Benvenuto Cellini. Klanglich changiert das Werk zwischen italienischem Lyrismus, französischer Eleganz und wagnerischen Einflüssen. Und diesen ausdrucksstarken Kolorismus, den präsentiert auch und im Besonderen die Ballettmusik der fünfaktigen Oper. June Merkel und das Malmö Symphony Orchestra mit der Nummer 2 der Ballettmusik Venus, Juno und Pallas. Weiter mit dem Walzer Nummer 2 F-Moll Opus 70 von Frédéric Chopin und mit dem Werk zu vernehmen eine der stilprägenden Pianolegenden, Wladimir Sofronitsky.

Wladimir Sofronitzky aus dem Jahr 1960, die Aufnahme von Frédéric Chopins Walzer Nummer 2 F-Moll, Opus 70. Ein nur allzu seltenes Glück, diesen 1961 gestorbenen Meister den Granden wie Skriabin, Prokofjew, Swjatoslaw Richter oder Emil Gilets bewunderten, zumindest auf Tonträger hören zu können. Zu dessen strahlendsten Erfolgen zählt er im Übrigen die Aufführung des gesamten Klavierwerks von Chopin an 5 aufeinanderfolgenden Tagen im großen Konzertsaal des Moskauer Konservatoriums. Das war im November 1949. Wladimir Sofronitzky, einige seiner Aufnahmen sind beim Moskauer Label Melodia erschienen. Gewandt aus Radio aufliegt das Oboen-Konzert Opus 12 von Christian Frederik Barth. Oliver Nordahl begleitet vom Aarhus Symphony Orchestra unter Jean Torel.

Bachs Symphony Orchestra unter Jean Torel. Ja, es gilt Entdeckungen zu machen bei Gewandhaus Radio, denn zu viele unter den bedeutenden Komponisten der zweiten Reihe drohen in Vergessenheit zu geraten. Wir halten dagegen beispielsweise mit Musik des britischen Romantikers William Sterndale Bennett. Das London Philharmonic Orchestra Leitung Nicholas Braithwaite mit dem ersten Satz Allegro Moderato aus Bennetts Sinfonie G-Moll Opus 43. 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

William Sterndale Bennett, der Engländer, ein Freund Mendelssohns und Schumanns, ein Komponist, der auch als Pianist unter anderem im Leipziger Gewandhaus rauschende Erfolge feierte. Das London Philharmonic Orchestra unter Nicholas Braithwaite mit dem ersten Satz Allegro Moderato aus Bennetts Sinfonie G-Moll Opus 43. Gewandhausradio. Ludwig van Beethoven. Als Liedkomponist wird er eher selten wahrgenommen, zu dominant die Aura seiner Sinfonien, Konzerte und Sonaten. Eine Referenzeinspielung ausgewählter Lieder des Meisters entstand 1966 mit Tenor Peter Schreier und Walter Olberts. Hören Sie aus 8 Lieder Opus 52 von van Beethoven die Nummer 4, Maigesang.

Maigesang, ein Lied Opus 52 von Ludwig van Beethoven, gegeben von Tenor Peter Schreyer und Walter Olberts. Letzterer nicht nur ein gesuchter Liedbegleiter, sondern ebenso Kammermusikpartner. Geiger Karl Suske beispielsweise fand in ihm den idealtypischen Mitstreiter für die Gesamteinspielung der Beethovenschen Violinsonaten. Hier der erste Satz, Allegro assai, aus der Sonate G-Dur Opus 30 Nummer 3. Die Aufnahme entstand Ende der 1960er Jahre.

Die Violinsonate G-Dur Opus 30 Nummer 3 von Ludwig van Beethoven, der erste Satz Allegro assai, gelesen von Karl Suske und Walter Olbertz. Wir bleiben im Violinfach mit einem Werk von Antonio Vivaldi. Das Barockensemble des Trondheim-Sinfonieorchesters mit dem Konzert A-Dur, Riumverzeichnis 335. Solist Sigurd Imsen.

Sigurd Imsen, der Solist im Violinkonzert A-Dur, Riumverzeichnis 335 von Antonio Vivaldi. Das Barockensemble des Trondheim Sinfonieorchesters musizierte. Damit ins 19. Jahrhundert und zu einem der großen Exponenten der russischen Romantik, Peter Tschaikowski. Dessen dritte Sinfonie wurde 1875 sehr erfolgreich in Moskau uraufgeführt. Heute steht das Werk eher im Schatten der vierten, fünften und sechsten Sinfonie. Wie auch immer, hier ist der vierte Satz, Scherzo Allegro Vivo Trio Nemijärvi am Pult des Gothenburg Symphony Orchestra.

Gewandhausradio mit Musik von Peter Tschaikowski. Aus dessen dritter Sinfonie in D-Dur Opus 29 dieser vierte Satz Scherzo Allegro Vivo Trio. Nemi Järvi dirigierte das Gothenburg Symphony Orchestra. Der isländische Pianist Víkingur Ólafsson steht für subtil gestaltete Exegesen, Anschlagsraffinement und Detailbesessenheit. Sein Spiel zeigt höchste Luziditätswerte und eindrückliches Stilbewusstsein. Claude Debussy aus Children's Corner, diese Serenade for the Doll. Víkingur Ólafsson.

0: Man möchte sagen, ein idealtypischer Debussy-Pianist, der Isländer Víkingur Ólafsson. Die Serenade for the Doll, eine Nummer aus der Suite Children's Corner des französischen Impressionisten.
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von wegweisender Delikatesse, die Pianistik des Russen Pavel Kolesnikow. Seine Lesarten des einschlägigen französischen Barockrepertoires reichen an die Kunst der Größten seines Fachs heran. Kolesnikow hier mit der Courante aus der Suite A-Dur von Louis Couperin. Gewandhausradio zu Alessandro Scarlatti. Das Ensemble Concerto de Cavalieri unter Marcello di Lisa mit dem Concerto Grosso Nummer 5 D-Moll des Italieners.

0: Durchaus faszinierend, wie der Raum hier das musikalische Geschehen gewissermaßen mitmodelliert. Das Concerto Grosso Nummer 5 D-Moll von Alessandro Scarlatti in der Lesart des Ensembles Concerto de Cavalieri. Die Leitung lag in den Händen von Marcello Di Lisa.
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0: Ferdinand Ries, Klavierschüler Beethovens und zeitweise, so würde man es heute formulieren, zeitweise Assistent des Meisters, hinterließ rund 300 Werke, die sich mehr oder weniger über sämtliche Gattungen erstrecken. Der Großteil des Oeuvres fand allerdings im Konzertleben des 19. und 20. Jahrhunderts kaum Berücksichtigung, sodass man gespannt ist auf die wenigen vorliegenden und kommenden Einspielungen seiner Musik. Das Ensemble Konzertant Frankfurt mit dem dritten Satz Rondo Allegretto aus Ries Septett G-Moll Opus 142.

das Ensemble Konzertant Frankfurt insbesondere unbekanntem und vergessenem Repertoire verpflichtet. Wir hörten die Formation mit dem dritten Satz Rondo Allegretto aus dem Septett für Harfe, Klavier, Klarinette, Fagott, Horn und Kontrabass von Ferdinand Ries. Die über 100 Sinfonien bilden fraglos den Kern seines Schaffens. Allein mit ihnen hat Josef Haydn wegweisende Marken in der Historie der Gattung gesetzt. Marken, die etwa seinen großen Nachfolgern Mozart und Beethoven prägende Impulse verliehen. Heutigen Interpreten gelten die Werke als Herausforderung, da ihre strukturelle und stilistische Konsistenz sich allein entlang von luziden, dynamisch schattierten Lesarten voll zu entfalten vermag. Anliegt Haydns Sinfonie Nummer 39 in G-Moll, Hoboken 1,39. Alexander Liebreich dirigiert das Münchner Kammerorchester.

Joseph Haydn, die Sinfonie Nummer 39, G-Moll, Hoboken 1:39. Alexander Liebreich am Pult des Münchner Kammerorchesters. 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Franz Schubert schrieb die folgende ungarische Melodie H-Moll. Eingespielt hat sie Ende der 1980er Jahre als einer der wenigen überhaupt Alfred Brendel.

0: aus den Canciones Populares Españolas diese Nummer El Paño Moruno, das Boulanger-Trio musizierte.
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0: Johann Nepomuk Hummel, sein Trompetenkonzert E-Dur, zählt zu den meist eingespielten und aufgeführten der Gattung und verliert selbst nach mehrfachem Hören kaum an Reiz und Strahlkraft. Simon Höfler begleitet vom BBC Scottish Symphony Orchestra unter Duncan Ward.

Johann Nepomuk-Hummel, das Trompetenkonzert E-Dur. Simon Höfele wurde begleitet vom BBC Scottish Symphony Orchestra, Duncan Ward dirigierte.

Aus der Oper Enrico Leone von Agostino Steffani diese RG, gegeben von den Sonatori della Giosa Marca. Wir bleiben in Italien mit Musik von Luigi Boccherini. Das Ensemble Neues Berliner Kammerorchester unter Michael Erxleben mit dem vierten Satzfinale aus der Sinfonie Nummer 13 C-Dur Opus 37 Nummer 1.

Gewandhaus Radio, Sie hörten das Finale aus der Sinfonie Nummer 13 C-Dur, Opus 37 Nummer 1 von Luigi Boccherini. Michael Erxleben am Pult des Ensembles Neues Berliner Kammerorchester. Johann Sebastian Bach, seine Konzerte für Tasteninstrumente zählen zu den am meisten eingespielten Werke der Gattung. Gleich, ob die Wahl der Solisten auf ein Cembalo oder einen modernen Konzertflügel fiel. Hier ist Beatrice Rana mit dem dritten Satz Allegro aus dem Konzert Nummer 2 E-Dur Werkeverzeichnis 1053. Rana wird begleitet von der Amsterdam Sinfonietta.

Beatrice Rana und die Amsterdam-Sinfonietta mit dem dritten Satz Allegro aus dem Konzert Nummer 2 E-Dur, Werkverzeichnis 1053 von Johann Sebastian Bach. Dessen berühmtester und zu Lebzeiten höchst erfolgreicher Sohn Karl Philipp Emanuel zeichnet für das folgende Duo für Klarinette und Fagott verantwortlich. Wir hören den zweiten Satz daraus Allegro. Dieter Klöcker, Klarinette, und Karl Otto Hartmann, Fagott.

auch der kleinen Form zugetan, der zweite überlebende Sohn Johann Sebastian Bachs, Karl Philipp Emanuel. Dieter Klöcker und Karl Otto Hartmann mit dem Allegro aus dem Duo für Klarinette und Fagott. Gewandhausradio Ottorino Respighi, zu Beginn des 20. Jahrhunderts ein Protagonist der italienischen Komponistenszene mit originärer Klangsprache, die allerdings geprägt war vom französischen Impressionismus ebenso wie vom Klassizismus. Insbesondere Respighis koloristisches Vermögen und sein Geschick, Renaissance- und Barockvorlagen mit neuem Klanggewand zu versehen, zeitigten einschlägige Erfolge. Das Ensemble Sinfonia 21 unter Richard Hickox mit Italiana aus der dritten Suite aus Alte Weisen und Tänze.

Anna Torge, die Solistin im dritten Satz Allegro aus dem Mandolinenkonzert B-Dur Rium Verzeichnis 548 von Antonio Vivaldi. Torge wurde begleitet vom Ensemble Il Cantino. Was uns führt zu Dmitri Schostakowitsch, aus dessen Suite für Jazzorchester Nummer 2 der Lyrische Walzer. Stephen Sloan leitet das Rundfunksinfonieorchester Berlin.

Der lyrische Walzer aus der zweiten Suite für Jazzorchester von Dmitri Schostakowitsch, gelesen vom Rundfunk-Sinfonieorchester Berlin unter Stephen Sloan. Mit Heinrich Josef Beermann damit zu einem Komponisten und Klarinettisten, der in der ersten Hälfte des 19. Jahrhunderts nach Anstellungen in Berlin, vor allem in München, zu Ehren kam und der zudem als Virtuose zahlreiche Konzertreisen durch ganz Europa unternahm. Von gegenseitiger Inspiration getragen waren Beermanns Freundschaften zu Carl Maria von Weber und Felix Mendelssohn. Aufliegt Beermanns Concertino in C-Moll, der dritte Satz Rondo Allegretto Vivo in der Lesart von Dieter Klöcker, begleitet vom Prager Kammerorchester.

Dieter Klöcker, Klarinette und das Prager Kammerorchester mit dem dritten Satz Rondo Allegretto Vivo aus dem Concertino C-Moll von Heinrich Josef Beermann. Auf der Agenda Klaviermusik von Domenico Cimarosa. Victor San Giorgio spielt den zweiten Satz Andantino Grazioso aus der Sonate A-Dur, Werkeverzeichnis 22.

Bedeutung erlangt er insbesondere mit seinen Opern. Darüber hinaus reüssierte er mit geistlichen Werken, Sinfonien und Klaviersonaten Domenico Cimarosa. Victor San Giorgio mit dem zweiten Satz Andantino Grazioso aus der Sonate A-Dur Cimarosas. 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Zu den stilprägenden Barockmeistern von den britischen Inseln zählt der mit 2 Jahren erblindete Komponist, Organist und Geiger John Stanley, ein Freund Händels und William Boyce. Das Ensemble The Parley of Instruments unter Roy Goodman mit dem Concerto Nummer 1 D-Dur des Engländers.

John Stanley, das Concerto Nummer 1 D-Dur in der Lesart des Ensembles The Parley of Instruments. Die Leitung lag in den Händen von Roy Goodman. Im Folgenden Musik von Andreas Romberg. Das Ardinghello Ensemble mit dem zweiten Satz Menuetto Allegro Moderato aus dem Quintett für Flöte, Violine, zwei Violen und Violoncello in E-Moll.

Johann Baptist Warnhall, der böhmische Komponist, ein eminent produktiver Kopf, der nicht weniger als rund 1300 Werke hinterließ, darunter 73 Sinfonien. Den Kopfsatz der Sinfonie C-Moll, Allegro Moderato, spielte die Toronto Camerata am Pult Kevin Mellon. Gewandhausradio, wir kommen zu Franz Schubert, der Wanderer an den Mond. Alexander Schmalz begleitet Tenor Benedikt Christiansson.

aus Kleine Tonbilder Opus 19, diese Humoreske von Nils Wilhelm Gade. Eine Aufnahme mit Marie-Louise Bodendorf.

0: Finale Presto, der vierte Satz aus der Sinfonie Nummer 52 C-Moll, Hoboken 1,52 von Joseph Haydn. Giovanni Antonini dirigierte das Ensemble Il Giardino Armonico.
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0: Ja, da dürfte wohl halb London auf den Beinen gewesen sein, als der englische König Georg I. im Sommer 1717 zur Lustfahrt auf der Themse antrat. Begleitet wurden er und seine Gefolgschaft dabei von der Wassermusik von Georg Friedrich Händel. Und von der war der König derart begeistert, dass er das in Suiten geordnete Werk gleich mehrfach spielen ließ. Das Entree dieser Stunde, die Bourée aus der ersten Suite in der Lesart von Le Concert des Nations unter Jordi Savall.
1: Schwenk aus dem Barock ins 19. Jahrhundert. Jeva Gevorkian mit der Etüde A-Moll, Opus 25, Nummer 4 von Frédéric Chopin.

0: Die Etüde A-Moll Opus 25 Nummer 4 von Frédéric Chopin, gegeben von Yeva Gevorkyan. Die armenisch-russische Pianistin war bereits in jungen Jahren hoch dekoriert, etwa mit dem ersten Preis beim internationalen Robert-Schumann-Wettbewerb oder mit Sonderauszeichnungen beim Tschaikowski-Wettbewerb und beim Warschauer Chopin-Wettbewerb. Von ihr darf man noch Großes erwarten.
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0: Franz Ignaz Beck, nach Aufenthalten in Venedig, Neapel, Paris und Marseille, fand er seinen Lebensmittelpunkt für Jahrzehnte in Bordeaux, wo er als Maître de Musique mit vielfältigen Aufgaben das Musikleben der Stadt prägte, als Komponist, als Geiger, Pianist, Organist und Dirigent. Sein Werk stand ganz im Zeichen der sogenannten Mannheimer Schule, wie auch der soeben gehörte dritte Satz Presto aus Becks Sinfonia G-Moll Opus 2 Nummer 2 durchscheinen ließ. Kevin Mellon dirigierte das 13 Strings Chamber Orchestra.
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2: Wolfgang Amadeus Mozart zeigte Zeit seines Lebens eine große Affinität zur Klarinette. So verwundert es kaum, dass dessen Klarinettenkonzert A-Dur Köchelverzeichnis 622 zu einem der Gipfelwerke der Gattung avancierte. Hören wir Sabine Meyer in diesem Fall auf der Bassettklarinette mit dem dritten Satz Rondo Allegro. Hans Fonck leitet die Staatskapelle Dresden.

Sabine Meyer, die Solistin im Klarinettenkonzert A-Dur von Wolfgang Amadeus Mozart. Für den dritten Satz Rondo Allegro an Meyers Seite die Staatskapelle Dresden unter Hans Funk.

0: Sophie Pacini mit Ständchen von Franz Liszt. Das wiederum ist eine Transkription des gleichnamigen Liedes aus Franz Schuberts Schwanengesang.
1: Gewandhausradio, damit in die Renaissance. Der italienische Avantgarde-Komponist Bruno Maderna zeigte eine deutliche Passion für die, vor allem für die italienischen Meister der Epoche und bearbeitete einige derer Werke für Kammerorchester. Von Giovanni Gabrieli die folgende Canzone a tre cori. Dennis Russell Davis am Pult des Orchestra della Svizzera Italiana.

0: Die Canzone a tre cori von Giovanni Gabrieli, bearbeitet für Kammerorchester von Bruno Maderna. Dennis Russell Davis leitete das Orchestra della Svizzera Italiana.
1: Was uns führt zu Fernando Sor und seinem opulenten Gitarrenmusikkosmos. Javier Diaz-Latorre spielt das Divertissement Opus 2 Nummer 3.

0: Das Divertissement Opus 2 Nummer 3 von Fernando Sor in der Lesart von Javier Díaz Latorre.
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2: Wenn es um Einordnung und Bewertung von Komponisten und ihrer Werke geht, dann stellt sich ja aus heutiger Perspektive vieles anders dar als beispielsweise im 19. Jahrhundert. So galten einige Meister, die heute gerne in der zweiten oder dritten Reihe verortet werden, zu Lebzeiten als Heroen der Szene mit weitreichender Ausstrahlung. In diesem Kontext muss auch Luis Spohr erwähnt werden, dessen Ruf als Violinvirtuose und Komponist war bemerkenswert. Im Dezember 1804 debütierte er übrigens mit zwei spektakulären Konzerten im Leipziger Gewandhaus. Wie auch immer, anliegt der zweite Satz Larghetto con moto aus dem Quintett für Klavier und Bläser C-Moll. Eine Aufnahme mit dem Ensemble Villa Musica.

0: Larghetto con moto, der zweite Satz aus dem Quintett für Klavier und Bläser C-Moll von Louis Spohr. Das Ensemble Villa Musica musizierte.
1: 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Weiter geht es mit Franz Schubert und dessen Sinfonie Nummer 3 D-Dur, Deutschverzeichnis 200. Der zweite Satz Allegretto in der Lesart des Royal Flemish Philharmonic Orchestra. Es dirigiert Philipp Herwigge.

0: Franz Schubert, die Sinfonie Nummer 3 D-Dur, Deutschverzeichnis 200, der zweite Satz Allegretto, gegeben vom Royal Flemish Philharmonic Orchestra unter Philipp Herrewege.
1: Felix Mendelssohn Bartholdys Klavierkonzerte unterscheiden sich deutlich in Charakter und Atmosphäre. Das zweite Konzert ist bisweilen dunkler gestimmt und geprägt von häufigen Stimmungswechseln, Volten und Kontrasten. Jan Liszewski ist der Solist im dritten Satz Finale Presto Scherzando des Konzertes. Er wird begleitet vom Orpheus Chamber Orchestra.

Jan Liszewski und das Orpheus Chamber Orchestra mit dem dritten Satz Finale Presto Scherzando aus Felix Mendelssohn Bartholdys zweiten Klavierkonzert in D-Moll Opus 40.

0: Now is the month of Maying. Thomas Morley zeichnet verantwortlich für dieses heitere Madrigal oder, wie die Briten sagen, Ballet oder Partsong. Wir hörten die Hallenser Madrigalisten, Leitung Andreas Göpfert.
1: 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Auf der Agenda Musik von Johann Sebastian Bach. Für Hornist Felix Klieser transkribierte man die Aria Vergnügte Ruh, beliebte Seelenlust aus der gleichnamigen Kantate Werkeverzeichnis 170 für Horn und Kammerensemble. Klieser wird begleitet von den Charts Chamber Artists.

0: Vergnügte Ruhe, beliebte Seelenlust. Die Aria aus der gleichnamigen Kantate, Werkeverzeichnis 170, in der Bearbeitung für Horn- und Kammerensemble. Felix Klieser wurde begleitet von den Schardts Chamber Artists.
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0: Die Welt der Kinder gespiegelt in Klaviermusik. Vor allem im 19. und Anfang des 20. Jahrhunderts zeigten zahllose Komponisten Interesse an diesem Sujet. Lars Vogt widmete ausgewählten Werken Thomas Larchers, Robert Schumanns und Béla Bartoks eine entsprechende CD, For Children. Darauf zu finden unter anderem diese Miniatur von Bartok aus dem Zyklus für Kinder.
1: Gewandhausradio, die Wiener Mozartbläser unter Nikolaus Harnoncourt im Folgenden mit dem vierten Satz Menuetto aus der Bläserserenade Nummer 11 in S-Dur, Köchle-Verzeichnis 375 von Wolfgang Amadeus Mozart.

0: Menuetto, der vierte Satz aus der Bläserserenade Nummer 11 S-Dur, Köchelverzeichnis 375 von Wolfgang Amadeus Mozart. Eine Aufnahme mit den Wiener Mozartbläsern unter Nikolaus Harnoncourt.
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0: Andrius Pusconigis, der Solist im ersten Satz Andante aus dem Konzert für Oboe, Streicher und Basso Continuo von Georg Philipp Telemann. An seiner Seite das St. Christopher Chamber Orchestra. Die Leitung lag in den Händen von Donatus Katkus.
1: 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Die Violinsonaten von Ludwig van Beethoven halten für jeden Interpreten besondere Herausforderungen bereit. Liegt doch der Schlüssel zu diesen Werken in Nuancen und Details, in Schattierungen der klanglichen Ausformung, insbesondere aber im Interplay der Instrumente. Denn es gilt, der dialogischen Anlage der Werke gerecht zu werden. Zu den Referenzeinspielungen aus jüngerer Zeit zählt fraglos die des Gesamtzyklus durch Clara Jumi Kang, Violine und Sunwoo Kim, Klavier. Hier der dritte Satz Rondo Allegro Molto aus Beethovens Sonate S-Dur, Opus 12, 3.

0: Rondo Allegro Molto, der dritte Satz aus Beethovens Violinsonate Es-Dur Opus 12-3. Es musizierten Clara Jumi Kang und Sunwoo Kim.
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0: Succurrente, Musik des Neapolitaners Andrea Falconeri. Der Lautenist, Sänger und Komponist erhielt seine Ausbildung am Hofe des Herzogs von Parma und nahm Stellungen ein an den Adelshöfen in Rom, Modena und Parma, um schließlich nach langjährigen Reisen durch Spanien und Frankreich als Lautenist der königlichen Kapelle in Neapel zu reüssieren.
1: Sie empfangen Gewandhausradio und zu den Hausgöttern der Leipziger Institution gehört selbstredend der langjährige Kapellmeister Felix Mendelssohn Bartholdy. Anliegt dessen Konzert D-Moll, bearbeitet für Flöte, Harfe und Streichorchester von Andreas Tagmann. Die Solisten Annette Mayburg und Emmanuel Cesson. Douglas Bostock dirigiert das Südwestdeutsche Kammerorchester Pforzheim.

0: Felix Mendelssohn Bartholdy, das Konzert in D-Moll in der Fassung für Flöte, Harfe und Streichorchester. Die Solisten Annette Mayburg und Emmanuel Sisson wurden begleitet vom Südwestdeutschen Kammerorchester Pforzheim unter Douglas Bostock.
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2: Und immer gut aufgehoben in der Nachbarschaft von Gewandhauskapellmeister Mendelssohn natürlich die Musik Bachs. Konrad Skolarski mit dem Prälude H-Moll, bearbeitet von Alexander Siloti.

0: Johann Sebastian Bach, das Prälude H-Moll, bearbeitet von Alexander Silotti, gegeben von einem der führenden polnischen Pianisten Konrad Skolarski.
1: Hier ist Gewandhausradio und wir bleiben beim Thema Bearbeitungen. Gustav Mahler beispielsweise verpasste den 4 Sinfonien des Kollegen Schumann ein neues Klanggewand, weil er davon überzeugt war, deren Instrumentierung optimieren zu können. Worüber man trefflich streiten kann. Wie auch immer, Mahler ermöglichte dem Publikum damit eine neue Perspektive. Und Ricardo Chailly hat sich mit dem Gewandhausorchester diesen Fassungen angenommen und sie eingespielt für das Label Decca. Das Ergebnis: Farbenpracht, Ausdrucksintensität und Transparenz. Aus Schumanns dritter Sinfonie in S-Dur, der sogenannten Rheinischen, der dritte Satz überschrieben: nicht schnell.

Franz Schubert Ständchen, die aparte Bearbeitung für Klarinette und Streichorchester, besorgte Fabian Müller. Fabio Di Casola wurde begleitet vom Zürcher Kammerorchester.

0: Gewandhausradio mit Musik aus Henry Purcells Semi-Oper in 5 Akten The Fairy Queen. Wir hörten Jordi Savall und das von ihm ins Leben gerufene Ensemble Le Concert des Nations.
1: Johann Baptist Georg Neruda, der böhmische Geiger, Kapellmeister und Komponist, ein Mann mit starker Affinität zu Sachsen. Denn er wirkte mehr als 3 Jahrzehnte in Dresden, 20 Jahre davon in der Dresdner Hofkapelle. Und am Dresdner Hof entstand Mitte des 18. Jahrhunderts auch eines seiner erfolgreichsten Werke, das Trompetenkonzert Es-Dur. Protagonistin der folgenden Einspielung ist Alison Balsam. Für die Begleitung sorgt die Deutsche Kammerphilharmonie Bremen.

Das Trompetenkonzert in S-Dur von Johannes Baptist Georg Neruda, gelesen von Alison Balsam und der Deutschen Kammerphilharmonie Bremen.

Theater und Musik, ein magisches, ein suggestives Amalgam auch jenseits der Oper. Denken wir an die zahllosen Aufführungen im England der Renaissance und des Barock, als die größten Komponisten die Stücke mit ihrer Musik begleiteten und dem Wort der Handlung damit nicht selten auch auf den Sprung halfen. Zu Abdelazer oder Die Rache des Mauren von Aphra Behn lieferte Henry Purcell den musikalischen Rahmen. Aus der Abdelazer-Suite, diese eher gegeben von der Lautenkompanie Berlin. Gewandhausradio zu Wolfgang Amadeus Mozart. Die Soloists of the Lucerne Festival Orchestra mit dem vierten Satz Menuetto Thema con Variazioni aus dem Divertimento in D-Dur Köchelverzeichnis 251.

0: Divertimento D-Dur, Köchelverzeichnis 251, der vierte Satz daraus überschrieben, Menuetto, Thema con Variazioni. Wir brachten eine Aufnahme mit den Soloists of the Lucerne Festival Orchestra.
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0: Was die Sonaten des Neapolitaners Domenico Scarlatti angeht, es sind nach heutigem Stand 555, da hält der Katalog gleich eine Reihe ikonischer Einspielungen bereit. Etwa die von Christian Zacharias, Ivo Pogorelic, Scott Ross, Arturo Benedetti, Michelangeli, Dino Lipati, Wladimir Horowitz, Christoph Ulrich und vielen mehr. Bemerkenswert, originär in Auswahl und Exegese, auch die Einspielung von Piano-Legende Alexis Weißenberg. Mitte der 80er Jahre nahm der Bulgare in München 15 Sonaten Scarlattis für das Label Deutsche Grammophon auf. Hier die Sonate in Cis-Moll, Kirkpatrick-Verzeichnis 247.

Domenico Scarlatti, die Sonate Cis-Moll, Kirkpatrick Verzeichnis 247 in der Lesart von Alexis Weißenberg. Gewandhausradio, die Sinfonien von Johannes Brahms, sie sind fraglos fester Bestandteil der künstlerischen DNA des Gewandhausorchesters, für die Ewigkeit konserviert natürlich auf mehreren Dutzend Tonträgern. In jüngerer Zeit hat sich unter anderem Ex-Gewandhaus-Kapellmeister Herbert Blomstedt für das Repertoire eingesetzt und den integralen Zyklus aufgenommen. Allegro non troppo, der Kopfsatz aus Brahms Sinfonie Nummer 4 in E-Moll, Opus 98.

0: Das Gewandhausorchester unter Herbert Blomstedt mit dem ersten Satz Allegro non troppo aus der Sinfonie Nummer 4 in E-Moll Opus 98 von Johannes Brahms.
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Marc Butschkow, Violine und Claire Huangxi, Klavier, mit dem dritten Satz Allegro Agitato aus der Violinsonate F-Moll Opus 4 von Felix Mendelssohn Bartholdy. Gewandhausradio, zum festen Kanon der regelmäßig aufgeführten Solokonzerte gehören fraglos die 6 Flötenkonzerte von Carl Philipp Emanuel Bach. Auch diese technisch anspruchsvollen Werke gelten in ihrer Anlage und ihren Ausdruckspotenzialen bereits als Meilensteine auf dem Weg in die Wiener Klassik. Hören wir den Flötisten Ariel Zuckermann, begleitet vom Georgian Chamber Orchestra Ingolstadt, mit dem dritten Satz Allegro Assai aus dem Konzert in A-Moll.

0: Ariel Zuckermann, der Solist im dritten Satz Allegro Assai aus dem Flötenkonzert A-Moll von Carl Philipp Emanuel Bach. An Zuckermanns Seite das Georgian Chamber Orchestra Ingolstadt.
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0: Karl Goldmark, der österreichisch-ungarische Komponist und Geiger, in seinen späteren Jahren Ende des 19. Jahrhunderts ein eminent populärer und erfolgreicher Künstler mit Schülern in Wien wie etwa Jean Sibelius. Karl Kraus rühmte ihm nach, er sei seit dem Tod Wagners der größte lebende Musikdramatiker. Gewissermaßen über Nacht berühmt wurde Goldmark mit seiner Oper »Die Königin von Saba«. Wie auch immer, es gilt, diesen Spätromantiker im Blick zu behalten. Die Bamberger Symphoniker unter Fabrice Bouillon mit dem Scherzo für Orchester in E-Moll Opus 19.

0: Jan Gagmour mit dem Fantaisie am Promptuizismal Opus Postumum von Frédéric Chopin.
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0: Friedrich Gernsheim. Mit 11 Jahren bereits gab er seine ersten öffentlichen Konzerte als Pianist und Geiger und stellte erste Kompositionen vor. Und auch zu Leipzig unterhielt das musikalische Rundumtalent Beziehungen. Ab 1852 studierte Gernsheim an der Pleiße am Konservatorium bei Granden wie Ignaz Moscheles und Ferdinand David. Im Folgenden der Kopfsatz Allegro non troppo aus Gernsheims Cellokonzert E-Moll Opus 78. Solist Alexander Hülshoff wird begleitet vom Philharmonischen Orchester Mainz unter Hermann Bäumer.

0: Friedrich Gernsheim, Cellokonzert E-Moll Opus 78, der erste Satz Allegro non troppo. An der Seite von Solist Alexander Hülshoff, das Philharmonische Orchester Mainz unter Hermann Bäumer.
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Glück ist genug, die Nummer 5 aus den Kinderszenen, Opus 15 von Robert Schumann. Wir hörten Paolo Giacometti auf einem Fortepiano der Firma Errara aus dem Jahr 1838.

0: Edvard Grieg, der norwegische Tanz Nummer 2 in der Lesart des Stavanger Symphony Orchestra unter Eivind Aaland.
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0: Und anliegt eine historische Einspielung aus dem Jahr 1974 mit der Cellistin Sara Nesova und dem St. Louis Symphony Orchestra unter Walter Susskind. Antonín Dvořák, das Rondo G-Moll, Opus 94.

Die kanadisch-US-amerikanische Cellistin Sarah Nassova, die Solistin in diesem Rondo G-Moll Opus 94 von Antonín Dvořák. Walter Susskind am Pult des St. Louis Symphony Orchestra. 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Der böhmische Kapellmeister und Komponist Georg Anton Bender hinterließ neben zahlreichen Konzerten unter anderem 30 Sinfonien. Die erste in D-Dur, der erste Satz, Allegro daraus, im folgenden mit der Capella Jenensis.

0: Die Capella Jenensis mit dem ersten Satz Allegro aus der Sinfonie Nummer 1 D-Dur von Georg Anton Bender.
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0: Damit zu Felix Mendelssohn Bartholdy und dessen Klavierkonzert Nummer 1 G-Moll Opus 25. Ideal typisch eingespielt von Jean-Yves Thibaudet und dem Gewandhausorchester Leipzig. Dirigent Herbert Blomstedt.

Solist Jean-Yves Thibaudet, begleitet vom Gewandhausorchester Leipzig unter Herbert Blomstedt, mit dem ersten Satz Molto Allegro con Fuoco aus dem Klavierkonzert G-Moll Opus 25 von Felix Mendelssohn Bartholdy. Zu den Granden des italienischen Barock zählt fraglos Violinist und Komponist Giuseppe Antonio Brescianello, der in Bologna geborene Meister unter anderem in Diensten der Münchner und Stuttgarter Hofkapelle. Hören wir das La Cetra Barockorchester Basel unter Václav Lux mit der Sinfonia F-Dur für zwei Violinen, Viola und Basso Continuo.

Gewandhausradio mit Musik von Giuseppe Antonio Brescianello. Das La Cetra Barockorchester Basel unter Václav Lux spielte die Sinfonia F-Dur. Was uns führt zu Wolfgang Amadeus Mozart und seiner Grand Partita der Bläserserenade Nummer 10, Köchelverzeichnis 361. Die Solisti della Scala mit dem vierten Satz Menuetto Trio 1 und Trio 2.

0: Wolfgang Amadeus Mozart, der vierte Satz, Menuetto, Trio 1 und Trio 2 aus der Bläserserenade Nummer 10, Köchelverzeichnis 361. Die Solisti della Scala musizierten.
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Der kanadische Pianist Jayden Itzigjoko mit der Sonata Nummer 104 D-Moll von Antonio Soler. Itzigjoko, er gewann 2024 den renommierten Leeds International Piano Competition. Wenige verbinden den Komponisten Jacques Offenbach mit sinfonischer Musik oder gar Instrumentalkonzerten. Doch der gelernte Cellist Offenbach hinterließ nicht nur Operetten und Opern, sondern auch einige wenige Werke für sein Instrument, unter anderem die Grand Scène Espagnole. Daraus hier der Bolero. Sol Gabetta wird begleitet von der Capella Gabetta.

selten aufgeführt und eingespielt, die Grand Scène Espagnole von Jacques Offenbach. Cellistin Sol Gabetta an der Seite der Capella Gabetta mit dem Bolero aus dem Werk. Nach Schweden damit. Hierzulande mehr oder weniger unbekannt ist der Komponist Gustav Bengtsson, den seine Ausbildung unter anderem nach Leipzig führte. Das Gävle Symphony Orchestra unter Mats Liljefors mit der Nummer 3 aus 3 Tonbilder für Orchester aus dem Jahr 1949. Prozession.

Spätromantische Klänge, das Gävle Symphony Orchestra, geleitet von Mats Liljefors mit Prozession. Das ist die Nummer 3 aus 3 Tonbilder für Orchester von Gustav Bengtsson. Ebenfalls dem spätromantischen Idiom verbunden zeigen sich die Werke des 1922 gestorbenen Braunschweiger Komponisten und Mathematikers Hans Sommer. Ich singe der Kraft, die die Erde hält. Aus Sommers Sapphos Gesänge Opus 6 dieses Lied. Gegeben von Mezzosopranistin Elisabeth Kuhlmann. Sie wird begleitet von den Bamberger Symphonikern Dirigent Sebastian Weikle.

0: Ich singe der Kraft, die die Erde hält. Elisabeth Kuhlmann mit dem Lied aus Sapphos Gesänge Opus 6 von Hans Sommer. Kuhlmann begleitet von den Bamberger Symphonikern unter Sebastian Weikle.
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1: Es begrüßt Sie sehr herzlich Bernhard Schrammeck zu dieser Sendung mit neuen Einspielungen. Herausgesucht habe ich heute wieder 5 neue CDs mit ganz unterschiedlichen Gattungen und Programmgestaltungen. Im Mittelpunkt steht eine Gesamtaufnahme aller Songs und Airs von John Dowland mit Maria Skiba und Frank Pschischholz. Diese beiden Musiker habe ich auch zu einem Gespräch getroffen. Außerdem kann ich Ihnen heute anbieten eine Neuaufnahme der Gampensonaten von Johann Sebastian Bach, ein Album mit lauten Konzerten des 18. Jahrhunderts und eine wirklich knallbunte CD mit Renaissance-Musik rund um Kaiser Karl V. Wir beginnen aber mit einem Klassiker der alten Musik.

Das war das Prälude zu einem Tedeum von Marc-Antoine Charpentier, seit den 1950er Jahren vielleicht mehr bekannt als Eurovisionshymne, allerdings da auch nur der A-Teil und nie auf historischen Instrumenten. Hier aber wurde dieses Stück neu eingespielt in bravouröser Art mit Le Concert des Nations unter Leitung von Jordi Savall. Also, Jordi Savall ist nach wie vor unermüdlich am Werk mit Konzertauftritten und CD-Einspielungen. Am 23. Mai wird er in München für sein Lebenswerk den Ernst von Siemens Musikpreis überreicht bekommen. Und das ist eine Auszeichnung nicht nur für ihn und seine Ensembles, sondern im Grunde für die gesamte alte Musikszene in Europa. Diese neue CD hier mit Werken von Charpentier zeigt Jordi Savall in Bestform, herrlich, wie er mit seinen Ensembles diese französische Musik durchdringt, in ihrer Feierlichkeit, mit den vielen Verzierungen und Schnörkeln. Hier noch ein weiterer Auszug aus dem Tedeum.

Das war noch ein weiterer Chor aus dem berühmten Te Deum von Marc-Antoine Charpentier mit der Capella Real de Catalunya und Le Concert des Nations unter Jordi Savall. Erschienen ist dieses Album beim Label Alia Vox. Von Frankreich geht es jetzt nach England und da kann ich Ihnen etwas wirklich Außergewöhnliches vorstellen, nämlich die Kompletteinspielung aller Songs und Airs von John Dowland. Vorgelegt wurde dieses Mammutprojekt von der Sopranistin Maria Skiba und dem Lautenisten Frank Pschischholz. Gemeinsam nennen sie sich auch The School of Night.

Go Crystal Tears, ein Song von John Dowland mit Maria Skiba und Frank Pschischholz. Es ist also eine neue Gesamtaufnahme aller Lieder von John Dowland erschienen und das ist wirklich ein Riesenprojekt, denn es handelt sich ja um mehr als 100 Songs, die von Dowland zwischen 1597 und 1612 in 5 opulenten Bänden veröffentlicht worden sind. Diese Lieder sind heute recht präsent, zumal in diesem Jahr, dem Jubiläumsjahr des 400. Todestages von John Dowland. Aber meist suchen sich Sänger oder Ensembles so ein paar Lieblingslieder aus allen Drucken aus und stellen sich dann ein Programm zusammen. Maria Skiba und Frank Pschischholz haben sich aber zu einer Gesamtaufnahme aller Songs entschieden, und zwar in der kleinstmöglichen Besetzung für diese Musik, also mit einer Stimme und einer Laute.

0: Awake, Sweet Love von John Dowland mit Maria Skiba und Frank Pschischholz. Wenn es so eine außergewöhnliche Neuerscheinung gibt, dann interessiert mich das natürlich ganz besonders. Und deshalb habe ich mich mit diesen beiden Musikern zu einem Gespräch getroffen. Aber vorab vielleicht ein paar Worte zu diesen beiden. Maria Skiba ist Sopranistin. Sie singt seit vielen Jahren in unterschiedlichen Ensembles und auch solistisch und hat sich ganz besonders auf diese Musik des frühen 17. Jahrhunderts spezialisiert. Frank Pschischholz ist Lautenist, zugleich aber auch Musikforscher und hat gerade promoviert an der Musikhochschule in Leipzig mit einer Arbeit eben über das Lautenlied von John Dowland. Und diese Erkenntnisse sind natürlich auch in diese Einspielung eingeflossen. Ich habe die beiden zunächst gefragt, wie denn dieses gewaltige Projekt zustande gekommen ist, beziehungsweise ob es überhaupt so geplant war.
1: Ich als junges Mädchen, ich habe einmal Emma Kagwe gehört im Radio und seitdem wollte ich einfach nur singen und John Dowland war natürlich eine ganz natürliche Wahl und Englisch war auch so meine Lieblingssprache immer. Und dann habe ich Frank getroffen und haben wir angefangen zu arbeiten. Das ist schon echt viele Jahre her und wir hatten die Gelegenheit 2013 The Second Book aufzunehmen. Und seitdem haben wir immer gedacht, wir müssen alle aufnehmen, alle diese Liederbücher, die sind alle bestimmt so wie eine Einheit. Ja, so hat das angefangen.
2: Obwohl wir uns nach jeder Aufnahme wirklich überlegt haben, ob man das Projekt jetzt weiterführen sollte oder nicht. Also das war nicht von vornherein klar, das war nicht so ein Masterplan, wir nehmen jetzt alle Lieder auf. Und dann kam das eben zu diesem Gedenkjahr. Und da haben wir uns dann nochmals überlegt, machen wir jetzt noch zwei oder nicht? Kriegen wir das überhaupt hin? Wollen wir das machen? Und dann haben wir uns aber die Frage gestellt, was ist, wenn wir es nicht machen? Und dann war die Frage vollkommen klar, wir müssen das einfach machen. Ne? Nicht zuletzt, um auch etwas zu hinterlassen.
0: Es begann also alles mit dem Second Book von John Dowland, veröffentlicht im Jahre 1600 in London. Und danach ist den beiden wohl klar geworden, dass diese Books von Dowland nicht zufällige Sammlungen von Stücken sind, die er gerade zur Verfügung hatte, sondern dass jedes Buch eine ganz gezielte Dramaturgie aufweist.
2: Und dieses lange Schauen auf das Second Book, auf alle Lieder und die Frage, was bedeutet das denn jetzt? Und dann diese Erkenntnis, ja wieso, das ist doch ein Buch, eine abgeschlossene Sache. Warum soll das nicht so sein? Eigentlich liegt das ja nahe, aber das wird selten so gemacht in Konzerten, weil man sich gerne so die schönsten Lieder raussucht oder so. Ne? Und also dieser Blick auf das Buch und dann die Erkenntnis, ja die Lieder stehen ja im Kontext von sich, so in diesem Buch und die bilden eine Einheit. Und dann fallen nicht diese vermeintlich kleinen Lieder unter den Tisch, sondern haben auch ihre Bedeutung und haben wiederum Einfluss auf das Lied, was danach kommt oder was davor war. Und plötzlich hat man so einen Zyklus, eigentlich so wie so einen Schubert-Zyklus vor sich. Das ist eine Sichtweise, ne? Man muss das ja nicht so sehen, ne? Aber davon sind wir nicht mehr losgekommen, von dieser Sichtweise.
0: Das sagt Frank Pschischholz, der Lautenist, und Maria Skiba ergänzt aus Sicht der Sängerin.
1: Für mich war das immer irgendwie nicht genug. Die Erklärung, das sind halt so Renaissance-Liebeslieder. Und ich dachte, das kann nicht sein. Und wenn man dann so die Texte dann versteht, das ist wie eine Obsession. Ne? Ist man dann so komplett besessen von den Texten, von Kontexten. Wir haben dann so politische Kontexte nachgeforscht. Und man findet, ach hier, das Wort konnte das und das und das noch bedeuten. Das war ein unglaublich spannendes Prozess auch, finde ich dann so, diese Arbeit. Ich fand das unglaublich schön. Ich finde das immer noch schön, weil da ist noch was zu tun. Wir haben noch nicht alles rausgefunden. Also diese alten Bücher haben da einfach noch mehrere Ebenen. Oft haben wir nicht die Zeit, danach zu suchen. Aber wenn wir jetzt sowas machen, das ist einfach unglaublich spannend, was da noch zu finden ist.
0: Soweit Maria Skiba. Jetzt hören wir die beiden wieder und zwar mit einem recht bekannten Lied aus dem ersten Buch von John Dowland, Can She Excuse My Wrongs?

0: Henchy, Excuse My Wrongs von John Dowland mit Maria Skiba und Frank Pschischholz. Dieses Lied hat John Dowland selbst später in ein Instrumentalstück umgewandelt mit dem Titel The Earl of Essex, His Galliard. Gewidmet ist dieses Stück also ganz konkret Robert Devereux, dem Second Earl of Essex. Und der war eine ganz wichtige Persönlichkeit in London um 1600 und deshalb auch für Dowland interessant. Und jetzt wird die Sache wirklich spannend, denn es sieht ganz so aus, dass diese Lieder von John Dowland eben nicht nur eine lockere Sammlung von Liebesliedern sind, sondern jeweils die aktuellen politischen Vorgänge in England kommentieren. Frank Pschischholz hat dazu ja gerade eine Promotion geschrieben, in der genau dieser Prozess geschildert und erklärt wird. Und eine Kurzversion hat er mir im Interview berichtet.
1: Ich denke, dass das Second Book speziell in einen Konflikt eingreift zwischen der Königin Elisabeth und Robert Devereux, dem Second Earl of Essex, der ihr letzter Favorit war. Dieser Konflikt spitzte sich zu im Juni 1600. Da erscheint eben auch das Second Book. Vorher aber gab es eine monatelange Phase der Unsicherheit. Da war der Earl in Gefangenschaft, aber es war nicht klar, was Elisabeth nun mit ihm vorhat. Lässt sie ihn fallen oder wird er wieder erhoben sozusagen? Ne? Das dauerte über 9 Monate. Also man könnte sagen, John Dowland hatte auch genügend Zeit, tatsächlich so ein Buch zu vervollständigen in dieser Zeit, die diesen Konflikt als roten Faden nimmt. Auch das Vorwort von George Eastland, das ist ja der Verleger, der macht Andeutung, das dauerte über 9 Monate, also man könnte sagen, John Dowland hatte auch genügend Zeit, tatsächlich so ein Buch zu vervollständigen in dieser Zeit, die diesen Konflikt als roten Faden nimmt. Auch das Vorwort von George Eastland, das ist ja

0: von Elisabeth einen Posten zu bekommen und begründet das manchmal mit seiner Religion. Man könnte sich auch vorstellen, dass er ein ganz anderes Patronat hatte, das eben ihm ermöglichte zu reisen, ihm ermöglichte, einem anderen Herrn zu dienen, dem Patronat von Essex, und somit natürlich auch gar keine Chance hatte und vielleicht auch gar kein Interesse hatte, bei Elisabeth selbst eine Stelle zu ergattern. Alle haben, weil Elisabeth schon ziemlich alt war, auf die Zeit danach geblickt. Essex besonders, der hat das leider nicht mehr überlebt, weil er dann geköpft wurde. Aber John Dowland hat vorausgeblickt. Er wusste, dass wahrscheinlich James den Thron besteigen würde und Queen Anne aus Dänemark die neue Queen Consort werden würde. Das ist so der politische Kontext, in dem dieses Buch steht.
1: Frank Pschischholz über die politischen Verquickungen des zweiten Songbooks von John Dowland. Und so hört man natürlich die Lieder jetzt ganz anders. Etwa das berühmte Flow My Tears im Second Book. Könnten das vielleicht sogar die Tränen des Earls oder die Tränen von Queen Elizabeth sein?

0: Soweit Flow My Tears von John Dowland mit Maria Skieber und Frank Pschischholz. Die Songs und Airs von John Dowland können natürlich ganz unterschiedlich interpretiert werden. Mit Solostimme oder mit vier Stimmen, nur mit Lautenbegleitung oder auch mit weiteren Instrumenten, die dazukommen. Da gibt es also viele Möglichkeiten. Maria Skieber und Frank Pschischholz haben sich ganz bewusst für die Minimalbesetzung entschieden, also eine Stimme und eine Laute. Und das war eine Grundsatzentscheidung, wie Frank Pschischholz erklärt.
1: Nicht zufällig, glaube ich, ist die Tendenz zu diesem einstimmigen Lied, weil die Kritik war ja von den Monodisten, die Textverständlichkeit sei nicht gegeben, ne, wenn da vier Stimmen singen. Das ist ja nicht von der Hand zu weisen. Und wenn eine Stimme den Text transportiert, dann finde ich das schon sehr überzeugend. Aber es ist beides möglich. Man wünschte sich, man wäre dabei gewesen, wenn der Robert Hales Elisabeth ein Sonett vorgesungen hatte, das ein Robert Cecil kurz zuvor niedergeschrieben hat, um seinem Ärger Luft zu machen. Ja, das war denn ein Sänger mit Laute und hat das für eine Person vorgetragen, um eine Botschaft zu übermitteln. Das ist ja absolute Magie, aber wir waren nicht dabei. Aber wenn ich mir das vorstelle, finde ich diese eine Stimme, die dann ins Ohr dringt und eine Botschaft übermittelt, das finde ich sehr überzeugend.
0: Interessiert hat mich in diesem Gespräch noch, wie sich Dowland ganz konkret für die beiden musiziert. Also, wo liegen die besonderen Schwierigkeiten, die Herausforderung für Stimme oder für Laute? Maria Skieber hat mir Folgendes erzählt.
2: Wenn man dann Gesang studiert, man achtet

0: Achtet dann auf die Stimme, auf den Klang, dass man gut zu hören ist. Natürlich muss man gut stimmen, alles, und dass der Text zu hören ist. Und dann kommt man zusammen mit einem Lautenisten und das Instrument ist sehr leise. Und die Lautensätze sind auch sehr komplex. Das ist eine ziemlich komplexe Polyphonie. Und wenn ich dann so richtig dann so loslasse, und da ist die Laute gar nicht zu hören. Und ich finde das nicht einfach, Dowland zu singen. Diese Linien sind sehr lang und man muss natürlich sehr, sehr leise singen. Und besonders bei den letzten drei Aufnahmen, denke ich, ist mir das gelungen, dass unser Tonmeister, der Michael, sagte, ich muss jetzt die Stimme ein bisschen hochdrehen. Aber das ist komplett was anderes, als was man lernt als Sänger. Man muss sich auch, denke ich, auch ein bisschen zurückziehen und dass dieses sängerische Ego, was wir auch lernen, klar, wenn man vom Orchester steht, muss man dann so schon da präsent sein, auch mit dem Klang. Aber mit der Laute ist es komplett was anderes und ich bin eigentlich nur die obere Stimme von diesem komplexen Satz. Und ich habe natürlich den Text noch, aber ich muss so singen, dass ich mit der Laute zusammen bin, dass das wirklich präzise, rhythmisch ist. Sauber natürlich und so leise, dass auch die Laute und diese anderen Stimmen auch zu hören sind. Oder da sind auch viele, viele schöne Dissonanzen. Wenn ich zu laut bin, dann sind die nicht zu hören. Oder wenn ich dann zu viel Klang mache, dann ist die Laute nur so eine Begleitung an. Das ist das nicht. Ja, das ist also eine Einheit. Und die Stimme ist nur da so ein Teil von dem. Das ist nicht leicht, aber bringt auch sehr viel Spaß, wenn das richtig klappt. Dass das so leise ist, ist auch schön.
1: Soweit Maria Skiba und Frank Pschischholz ergänzt die Lautenperspektive.
2: Ich finde es wirklich richtig schwer. Also wenn man eine Polyphonie darstellen möchte auf der Laute, dass es alles durchklingt, dass man auch artikuliert. Man hat ja dann auch den Text in der Lautenstruktur, ne? Ich frage mich immer, wer das damals gespielt hat, weil diese Bücher waren ja käuflich zu erwerben. Man kriegt das ja hin. Es bringt ja unglaublich viel Spaß, das auch zu Hause zu spielen und so, ne? Aber man braucht richtig, richtig, richtig viel Zeit, um das schön zu spielen.

Farewell to Fair aus dem Third Book von John Dowland mit Maria Skiba und Frank Schischholz. Diese Gesamtaufnahme, die präsentiert also wirklich ein faszinierendes Miteinander von Musik und historischem Kontext. Es gibt übrigens auch ein schönes Booklet dazu, wo Frank Schischholz die wichtigsten Thesen auch seiner Arbeit aufgeschrieben hat. Erschienen ist diese Gesamteinspielung bei einem Eigenverlag, den die beiden dafür gegründet haben. Dieser Verlag heißt Signatura. Dort ist auch die Doktorarbeit von Frank Schischholz erschienen. Und wenn Sie interessiert sind, bekommen Sie genauere Informationen über die Website der beiden, die sich gemeinsam, ja, ich habe schon gesagt, The School of Night nennen. Und die Website, die ist auch danach benannt. Also www.theschoolofnight.com. The School mit E hinten in der altenglischen Schreibweise. Also nochmal www.theschoolofnight.com in einem Wort. Jetzt geht es hier im Gewandhausradio weiter mit Musik aus dem 16. Jahrhundert und zwar mit dem neuesten Album des Ensembles La Tempête. Das steht unter dem Titel La Bomba Flamenca. Hören wir gleich mal den ersten Titel.

So beginnt die neue CD von La Tempête unter Simon Pierre Bestion. Das war gleich am Anfang eine Verquickung von zwei Musikstücken, nämlich die Chanson La Guerre von Clément Jeannequin und das geistliche Madrigal La Bomba von Matteo Fletcher. Alles Musik aus der ersten Hälfte des 16. Jahrhunderts. La Tempête ist ja bekannt für seine originellen und unkonventionellen Programme. Diesmal geht es um den Tod von Kaiser Karl V. im Jahre 1558. Karl V. hatte ja in den Jahren zuvor bereits abgedankt und seine letzten Lebensjahre in einem spanischen Kloster verbracht und wohl sehr viel Zeit auf die Vorbereitung seines eigenen Begräbnisgottesdienstes verbracht. Wir wissen allerdings praktisch nichts über den Ablauf dieses Requiems dann 1558, wohl aber, dass Karl großen Wert auf gute Musik gelegt hat und ja auch eine hervorragende Hofkapelle engagiert hatte. Simon Pierre Bestion erhebt jetzt auf dieser CD ausdrücklich nicht den Anspruch, ein Requiem von Karl V. historisch korrekt zu rekonstruieren, sondern er fasst das Ganze viel weiter, indem er eine imaginäre Trauermusik auf Karl zusammenstellt, mit dessen Lieblingsmusik, mit Werken von Hofkomponisten und Komponisten aus dem Umfeld Karls, mit mündlich überlieferter Musik aber auch, und das alles in eigenen Arrangements. Insgesamt ist das eine knallbunte CD, musikalisch enorm reichhaltig, genauso reichhaltig wie das Herrschaftsgebiet von Karl V., von dem man ja gesagt hat, dass dort die Sonne nie untergeht. Hier zum Beispiel ein Villancico von Juan del Encina.

Ein Villancico war das von Juan del Encina. Um 1500 war diese Art der Volksmusik in Spanien sehr modisch und gehört haben sie wieder das Ensemble La Tempête unter Simon-Pierre Bestion. Viele weitere berühmte Komponisten dieser Zeit sind auf dieser CD vertreten mit Werken, die irgendwie in Beziehung zu Karl dem V. stehen. Das ist total beeindruckend, wie so unterschiedliche Musik dann doch gut zusammenpasst. Simon-Pierre Bestion kann aber eben auch auf ein großartiges Ensemble zurückgreifen mit einem sehr farbigen Instrumentarium und wie immer mit eigenen und auch recht eigenwilligen Arrangements. Ein Stück möchte ich zumindest noch anspielen von dieser CD, die berühmte Trauermotette Muse Jovis von Nicolas Gombert. Das war ein Hofmusiker von Karl dem V. Die war eigentlich für Gascon de Pré gedacht. Hier wird sie auf Karl dem V. bezogen.

Soweit Muse Jovis, diese Trauermotette von Nicolas Gombert mit dem Ensemble La Tempête unter Simon-Pierre Bestion. Erschienen ist diese CD beim Label Alpha unter dem Titel La Bomba Flamenca. Hier geht es weiter im Gewandhausradio in der Sendung Neue Einspielungen mit lauten Konzerten aus dem 18. Jahrhundert. Ja, das ist ja eher eine exotische Gattung, etwa verglichen mit den vielen Violin- oder Flötenkonzerten, die es in dieser Zeit gibt. Aber tatsächlich haben doch einige wenige Komponisten auch die Laute, also dieses eher ruhige Instrument, zum Soloinstrument in Konzerten gewählt. Und die Lautenistin Evangelina Mascardi hat 5 dieser Konzerte mit dem Ensemble Estrovagante eingespielt. Mit dabei ist auch das berühmte Lautenkonzert von Vivaldi.

Soweit der erste Satz des Lautenkonzerts D-Dur von Antonio Vivaldi mit Evangelina Mascardi und dem Ensemble Estrovagante unter Riccardo Dorni. Der Titel der CD lautet übrigens Beyond Vivaldi, also über Vivaldi hinaus. Und das ist auch das eigentlich Interessante dran, denn die vier weiteren hier eingespielten Konzerte sind wirklich sehr schöne Entdeckungen, meistens übrigens komponiert von Lautenisten selbst, die also die Besonderheiten dieses Instruments zu schätzen wussten, in einer Zeit, also Mitte des 18. Jahrhunderts, als die Laute wegen der immer größer werdenden Orchester langsam an Bedeutung verloren hat. Karl Kohaut zum Beispiel war Lautenist in Wien und hat etliche Werke für dieses Instrument geschrieben, darunter auch dieses Konzert in E-Dur.

Der Eingangssatz aus einem lauten Konzert von Karl Kohaut mit Evangelina Mascardi und dem Ensemble Estrovagante unter Riccardo Dorni. Ein gewisses Problem ist ja bei lauten Konzerten der große dynamische Unterschied zwischen dem Soloinstrument und dem begleitenden Orchester. Das wird hier größtenteils sehr gut gelöst, indem das Orchester wirklich sehr leise und diskret spielt und sich damit an diesen besonderen Solopartner angleicht. Und Evangelina Mascardi zeigt mal wieder ihre Ausnahmestellung als herausragende Lautenistin. Sie durchdringt die Werke mit großer Detailgenauigkeit und Leichtigkeit. Besondere Höhepunkte auf diesem Album sind für mich in jedem Falle die langsamen Sätze, wie hier im Lautenkonzert D-Moll von Joachim Bernhard Hagen.

Der zweite Satz aus dem Lautenkonzert D-Moll war das von Joachim Bernhard Hagen. Auch er war ein Lautenist im 18. Jahrhundert und gespielt hat wieder Evangelina Mascardi, begleitet hat das Ensemble Estrovagante unter Riccardo Dorni. Erschienen ist diese Aufnahme beim Label Arcana. Zum Schluss dieser Sendung mit neuen Einspielungen habe ich jetzt noch eine Bach-CD. Die Neuaufnahme der Gampensonaten mit Atsushi Sakai und Christoph Rousset.

Der Beginn des zweiten Satzes der Sonate für Gambe und Cembalo in D-Dur von Johann Sebastian Bach in einer Neuaufnahme mit Atsushi Sakai und Christoph Rousset. Diese beiden Künstler sind eng miteinander vertraut und haben sowohl solistisch als auch im Continuo über viele Jahre miteinander musiziert. Und jetzt bestand eben bei beiden der große Wunsch, endlich mal die Bach-Sonaten für Gambe und Obligatus Cembalo aufzunehmen. Das ist nun wirklich kein exotisches Repertoire. Es gibt davon sehr viele Einspielungen und dennoch gelingt den beiden hier eine ganz hervorragende neue Aufnahme. Das liegt wohl vor allem daran, dass sie sich in den Tempi nicht hetzen lassen, also sich Zeit für Details lassen und dass sie sich besonders in den langsamen Sätzen so manche Freiheiten erlauben, vor allem Tempoverzögerungen. Hören wir mal in den zweiten Satz der G-Moll-Sonate, der wirklich zauberhaft gelungen ist.

Soweit der zweite Satz der Sonate in G-Moll für Gambe und Cembalo von Johann Sebastian Bach mit Atsushi Sakai und Christoph Rousset. Also, eine überzeugende Neuaufnahme ist da erschienen. Übrigens ergänzt sind die drei Gambensonaten noch durch eine Bearbeitung der Violinsonate in E-Moll für Gambe und Cembalo. Auch das eine sehr originelle Fassung. Erschienen ist diese CD beim Label Aparté. Und damit geht die heutige Sendung Neue Einspielungen hier im Gewandhaus Radio zu Ende. Mein Name ist Bernhard Schrammeck und ich verabschiede mich bis zum nächsten Mal mit dem Schluss der Gambensonate in G-Dur von Johann Sebastian Bach. Machen Sie es gut. Tschüss.

Georg Philipp Telemann aus der Ouvertüre C-Dur, Werkeverzeichnis 55, dieser zweite Satz Alkinat. Trevor Pinnock leitete The English Concert. Gewandhaus Radio, auf der Agenda Oper ohne Worte. J'ai perdu mon Eurydice, die Arie des Orfeo aus Christoph Willibald Glucks Orfeo et Euridice, hier in einer Bearbeitung für Horn- und Kammerensemble. Felix Glieser wird begleitet von den Charts Chamber Artists.

0: Orfeo et Euridice. Die Arie des Orfeo, J'ai perdu mon Euridice aus Glucks Oper, in einer Bearbeitung für Horn- und Kammerensemble, gegeben von Felix Klieser und den Charts Chamber Artists.
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0: Dirigent Michael Pletnyov hat einige Nummern aus Peter Tschaikowskis Ballett Schwanensee zu einer Suite arrangiert. Daraus der zweite Satz Moderato. Pletnyov am Pult des Rachmaninov International Orchestra.

Michael Pletnyov, der in der Schweiz ansässige Pianist und Dirigent, gründete 2022 mit Musikerinnen und Musikern aus Russland, der Slowakei, Österreich und der Ukraine das Rachmaninov International Orchestra. Wir hörten das Orchester mit dem zweiten Satz einer von Pletnyov zusammengestellten Suite aus Tschaikowskis Ballett Schwansee. Damit zu Felix Mendelssohn Bartholdy und dessen Klavierkonzert Nummer 1 in G-Moll Opus 25. Isata Kenny Mason wird begleitet von den London Mozart Players unter Jonathan Bloxham.

0: Isatta Kenny Mason, die Solistin im Konzert für Klavier und Orchester Nummer 1 G-Moll von Felix Mendelssohn Bartholdy. Jonathan Bloxham dirigierte die London Mozart Players.
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Selten zu hören, die Bläser Divertimenti von Wolfgang Amadeus Mozart, weder im Konzertsaal noch auf Einspielungen. Bereits aus den 1980er Jahren diese Aufnahme mit den Amadeus Winds. Aus dem Divertimento F-Dur der Kopfsatz Allegro Spiritoso. Die Amadeus Winds auf Originalinstrumenten. Weitaus weniger bekannt ist und war Mozart-Zeitgenosse Theodor von Schacht, der leitende Positionen in Regensburg unter anderem am Hofe der Turn und Taxis bekleidete und neben Sinfonien und Konzerten auch weltliche und geistliche Vokalwerke schuf. Das Evergreen Symphony Orchestra unter Gernot Schmalfuß mit dem Finalsatz Allegro Vivace aus von Schachts Sinfonia G-Dur.

0: Theodor von Schacht, die Sinfonia G-Dur, der Finalsatz Allegro Vivace. Das Evergreen Symphony Orchestra musizierte unter der Leitung von Gernot Schmalfuß. Das Orchester übrigens Anfang der 2000er Jahre in Taiwan mithilfe einer Stiftung gegründet, mit dem Ziel, Nachwuchsmusiker zu unterstützen.
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0: Antonio Vivaldi, das Violinkonzert E-Moll, Werkeverzeichnis 273. Ottavio D'Antone leitet die Accademia Bizantina. Solist Alessandro Tampieri.

Gewandhausradio, das Violinkonzert E-Moll, Werkeverzeichnis 273 von Antonio Vivaldi. Alessandro Tampieri wurde begleitet von der Accademia Bizantina unter Ottavio D'Antone.

Ballett der Küchlein in ihren Eierschalen. Die Nummer aus Modest Mussorgskis Bilder einer Ausstellung in der Orchesterfassung von Maurice Ravel zum Auftakt dieser Stunde mit dem Gewandhausorchester unter Igor Makiewicz. Eingespielt Anfang der 1970er Jahre. Makiewicz, eine Dirigentenlegende, zu deren Schülern unter anderem Daniel Barenboim und Herbert Blomstedt zählten. In seiner Autobiografie bemerkt Barenboim, Makiewicz sei, Zitat, ganz versessen auf die Klarheit des Klangs, die Klarheit des Rhythmus und die Klarheit der Gestik gewesen.

0: Das Divertimento S-Dur Köchelverzeichnis 113 für zwei Violinen, Viola, Bass, zwei Klarinetten und zwei Hörner von Wolfgang Amadeus Mozart. Der vierte Satz, Allegro, gegeben von der Camerata Academica des Mozarteums Salzburg unter Sándor Weg.
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0: Rule Britannia, die inoffizielle Nationalhymne des Vereinigten Königreichs, geht auf ein Bühnenstück zurück, zu dem Thomas Arne die Musik schrieb. Eben den Schlussgesang des Stückes bildet das höchst populäre, patriotisch gestimmte Rule Britannia. Wer gerne die Last Night of the Proms verfolgt, live in London oder vor der Mattscheibe, der mag erahnen, welche Rolle das Lied für die Briten noch immer spielt. Auch Ludwig van Beethoven befand die Melodie für so attraktiv, dass er darüber 5 Variationen schrieb. Angela Hewitt

Ludwig van Beethoven, Five Variations on Rule Britannia, Werk ohne Opuszahl 79. Wir hörten Angela Hewitt. Max Bruch mit seinem selten aufgeführten Konzert für Klarinette, Viola und Orchester E-Moll Opus 88 leitete er den Abschied von der, nennen wir es, Klarinettenromantik ein. Der erste Satz ist überschrieben mit Andante con moto. Die Solisten Sharon Kamm und Ori Kamm werden begleitet von der Sinfonia Varsovia, Dirigent Gregor Bühl.

0: Andante con moto, der erste Satz aus dem Konzert für Klarinette, Viola und Orchester E-Moll Opus 88 von Max Bruch. Die Solisten Sharon Kamm, Klarinette, und Ori Kamm, Viola, spielten an der Seite der Sinfonia Varsovia unter Gregor Bühl.
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Giuseppe Torelli, die Sonata D-Dur mit den Sätzen Allegro, Largo, Allegro. Das Ensemble Musica Antiqua Latina musizierte. Eingefangen das Ganze in der fantastischen Akustik der Kirche San Lorenzo in Rom. Gewandhausradio, Stichwort Rom. Ausgesprochen produktive Jahre verbrachte der französische Komponist Georges Bizet als Fellow in der Villa Medici in Rom. Bereits mit 16 Jahren, allerdings in Paris, schrieb er 1855 seine Sinfonie C-Dur. Hier die beredte Lesart des ersten Satzes Allegro Vivo der tschechischen Philharmonie unter Zdeněk Košler.

0: Die Tschechische Philharmonie und das Zdeněk Koechsler mit dem ersten Satz Allegro Vivo aus der Sinfonie C-Dur von Georges Bizet.
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0: Wir bleiben im 19. Jahrhundert mit Franz Liszt, dessen Werke für Klavier und Orchester sowie die 13 Tondichtungen spielten Anfang der 80er Jahre Kurt Masur und das Gewandhausorchester ein. Solist beim ersten Klavierkonzert in S-Dur war Michel Berroff.

Michel Berov, der Solist im Konzert für Klavier und Orchester Nummer 1 S-Dur von Franz Liszt. Kurt Masur dirigierte das Gewandhausorchester. 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

Aus den Valses Poéticos diese Nummer, Melodico. Es spielte das Scandinavian Guitar Duo. Was uns führt zu Johann Sebastian Bach und dessen Konzert für Oboe, Streicher und Basso Continuo D-Moll. Hören wir daraus den dritten Satz Presto. Burkhard Glätzner wird begleitet vom neuen Bachischen Collegium Musicum Leipzig unter Max Pommer. Aus dem Jahr 1985 diese Aufnahme.

Johann Sebastian Bach, der dritte Satz Presto aus dem Konzert D-Moll für Oboe, Streicher und Basso Continuo. Max Pommer leitete das neue Bachische Collegium Musicum Leipzig, Solist Burkhard Glätzner.

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1: Die Avantgarde vor 100 Jahren. Uraufführung aus dem Jahr 1926. Eine Sendung von Steffen Schleiermacher. Folge 2. Am 7. Mai 1926 fand in Brüssel im Théâtre de la Monnaie eine Premiere von Mozarts Entführung aus dem Serail statt. Und davor gab es als Uraufführung eine moderne Oper. Man raunte im Vorfeld von absurder Kürze, von skandalös kleiner Besetzung, von Karikatur, von Blasphemie an der griechischen Mythologie, von skandalträchtiger Koppelung, gar von Jazz-Einflüssen. Und da wollte man vor allem eines: dabei sein.

Die Oper hieß Les Mailleurs d'Orphée, die Leiden des Orpheus. Der Komponist war der 33-jährige französische Komponist Darius Milhaud. Das Raunen vor der Uraufführung hatte durchaus seinen wahren Kern. Die Oper dauerte trotz der drei Akte insgesamt nur ungefähr 30 Minuten. Dementsprechend waren die zahlreichen Arien, Duette und Ensemble-Szenen extrem kurz. Ein Opernchor existierte überhaupt nicht. Es gab auch nur zwei Hauptrollen, Orpheus und Eurydike. Weitere sechs Sängerinnen und Sänger teilten sich in die übrigen Rollen, darunter Handwerker, alte kranke Tiere und wilde Schwestern. Noch nicht mal eine regelrechte Ouvertüre gab es. Das Orchester bestand nur aus 13 Instrumenten. Die Musik wirkte schrill und befremdlich, zuweilen etwas hemdsärmlich bitonal. Die Instrumente spielten offenbar in verschiedenen Tonarten. Man applaudierte danach, distanziert und höflich. Aber im Grunde hatte man es ja nicht anders erwartet und sich eigentlich vielleicht sogar einen handfesten Skandal erhofft. Wer damals im Brüsseler Opernhaus allerdings auf die Idee gekommen war und warum dieses leicht ironische Kabinettstück mit Mozarts Oper zu koppeln, bleibt ein Geheimnis. Mit dem Ausdruck Paris der 20er Jahre verbinden sich viele Klischees. Viele davon dürften übertrieben oder auch idealisiert sein. Doch zweifelsfrei war Paris seinerzeit die Kunsthauptstadt der Welt. Ob dieser Superlativ auch für Paris als Musikstadt gelten kann, darüber streiten erwartungsgemäß die Gelehrten. Unbestritten ist aber, dass es ein außerordentlich vielfältiges Musikleben gegeben hat. Zahllos sind die Komponisten, die für den riesigen Markt der Opern und vor allem Ballettaufführungen, für die unübersehbare Zahl an Matineen und Soireen, für die privaten und öffentlichen Konzerte, für das Kabarett oder den neu aufkommenden Tonfilm komponierten. Einige klammerten sich dabei eher an die akademischen musikalischen Ideen der Vergangenheit, anderen konnte es nicht schrill, modern und provokativ genug sein. Zu letzteren zählte auch Darius Milhaud, der gemeinsam mit Georges Auric, Louis Duret, Arthur Honegger, Francis Poulenc und Germain Taillefer die sogenannte Groupe de Six bildete, deren Idole die beiden Vorreiter einer neuen Ästhetik waren, nämlich Erik Satie und Jean Cocteau. Musikalisch waren die sechs zwar alles andere als eine homogene Gruppe, aber sie verband die Ablehnung des musikalischen Impressionismus und vor allem des Wagner-Kultes. Und sie begeisterten sich für einfache, lineare, neoklassizistische Formen, für die Musik des Kabaretts und der Jahrmärkte, den Jazz und überhaupt die leichte Muse.

Für die Oper Les Mailleurs d'Orphée, im Vergleich zu Richard Wagner ist das eigentlich eher eine Anti-Oper, transferierten Darius Milhaud bzw. sein Librettist Armand Lunel den Stoff, der ja schon für unzählige Opern als Vorlage diente, in die Gegenwart. Und entsprechend der eher sachlichen neoklassizistischen Ästhetik der 20er Jahre besteht die Oper aus einzelnen Nummern, ebenfalls im erklärten Gegensatz zu Wagners durchkomponierten Musikdramen. Die Grunderzählung vom Sänger Orpheus, der seine geliebte Eurydike verliert und sie aus dem Totenreich zurückholen will, dabei mit seinem Gesang den toten Gott Hades betört, aber dann an seiner eigenen Ungeduld scheitert und so seine Geliebte endgültig verliert, diese Grunderzählung ist nur noch als Schatten in Milhauds Kurzoper zu erkennen. Viel wichtiger ist hier das Motiv von Romeo und Julia, das Motiv der Liebe, die an Klassen- oder Standesschranken scheitert. Über die Entstehung der Oper erzählt Darius Milhaud in seiner lesenswerten Autobiografie mit dem Titel »Ein glückliches Leben«. Die Prinzessin de Polignac, die eine ausgezeichnete Pianistin und Organistin war, veranstaltete in ihrem Salon oft Konzerte mit Werken, die sie selbst in Auftrag gegeben hatte. Unter ihnen waren Fourets Suite Pelléas et Mélisande, Ravels Pavane pour une enfant défunte, Stravinskys Renard, Satis Sokrat, Kurt Weils Sinfonie, Poulencs Konzert für zwei Klaviere und Orchester. Im Jahre 1924 bat sie mich um ein Werk. Seit langem hatte ich mir gewünscht, einen klassischen Mythos in die Gegenwart versetzt zu schreiben. Die Orpheus-Legende zog mich an. Ich stellte mir Orpheus als einen Bauern der Karmark vor, der an dieser schönen Ebene zu Hause ist, wo der blaue Himmel Spiegelbilder der Erde als Fata Morgana zurückwirft. Eurydike sollte nichts mit ihm gemein haben. Sie sollte eine Fremde in diesem Land mit seinen streng festgelegten Sitten sein. Bevor wir den ersten Akt der Oper hören, hier der Inhalt, wiederum mit Milhauds eigenen Worten. Orpheus, der Bändiger der Tiere, wird bei mir zum Orpheus, zum Heiler von Mensch und Tier. Die Handlung ist kurz und dramatisch. Orpheus lebt in einem kleinen Dorf der Camargue, das er hin und wieder verlässt, um Tiere gesund zu machen, wobei er bis in deren Höhlen vordringt. Seine Freunde im Dorf, der Stellmacher, der Korbflechter und der Hufschmied, sorgen sich um ihn. Orpheus beruhigt sie und teilt ihnen mit, dass er sich bald endgültig im Dorf niederlassen würde, da er Eurydike heiraten wollte, eine der vier jungen Frauen, die mit ihrem Planwagen vor kurzem in das Dorf gekommen war. Eurydike erscheint plötzlich von ihren nomadischen Verwandten verfolgt, die sich gegen ihre Ehe stellen und entschlossen sind, sie tot oder lebendig zurückzuholen. Die Einwohner des Dorfes raten dem jungen Paar zur Flucht.

Das war der erste Akt der Oper »Die Leiden des Orpheus« von Darius Milhaud. Er lebte von 1892 bis 1974 und hat ein sehr umfangreiches Œuvre hinterlassen. Sein Werkverzeichnis nennt über 440 Opuszahlen und er hat kaum ein Genre ausgelassen. Kammermusik, Orchesterwerke, Opern, Oratorien, Filmmusik und auffällig viel für das Theater. Meisterwerke stehen dabei oft unmittelbar neben Gelegenheitskompositionen. Sein Hauptaugenmerk galt der Vokalmusik. Hier bedient er das gesamte Spektrum vom schlichten Chanson mit Klavierbegleitung über Chorwerke bis hin zu umfangreichen Opern und Oratorien. Ich bin ein Franzose aus der Provence und ein Jude der Religion nach. So beginnt Darius Milhaud seine erwähnte Autobiografie. Weder seine Herkunft aus der Provence noch seinen jüdischen Glauben hat er jemals verleugnet, auch nicht in seiner Musik. Viele Kompositionen scheinen direkt die Atmosphäre der Provence zu atmen und in ihrem Licht zu leuchten, welches ja Generationen von Malern angezogen hatte. Oft scheint Milhauds Musik tatsächlich von innerer Heiterkeit erfüllt. Was man seiner Musik nicht anhört und auch in seiner Autobiografie nur zwischen den Zeilen erahnen kann, ist die Tatsache, dass Milhaud zeitlebens sehr starke Schmerzen hatte, die ihn monatelang ans Bett fesselten und ab den 1950er Jahren sogar in den Rollstuhl zwangen. Was ihn aber weder am Komponieren noch am Dirigieren und schon gar nicht am Herumreisen hinderte. Vielleicht erklärt sich aus dieser Tatsache auch sein unvorstellbar umfangreiches Œuvre. Er konnte, oft und monatelang im Bett liegend, kaum etwas anderes machen, als zu komponieren. Neben Religion und Herkunft gibt es noch viele weitere Einflüsse auf die Musik und das Denken von Milhaud. Zu den wesentlichsten gehört sicher sein Aufenthalt in Brasilien als Sekretär von Paul Claudel, der 1917 bis 19 in Rio de Janeiro Gesandter der Französischen Republik. Neben Religion und Herkunft gibt es noch viele weitere Einflüsse auf die Musik und das Denken von Milhaud. Zu den wesentlichsten gehört sicher sein Aufenthalt in Brasilien als Sekretär von Paul Claudel, der 1917 bis 19 in Rio de Janeiro

hier der Inhalt des zweiten Aktes, wieder mit den Worten des Komponisten. Der zweite Akt spielt im Gebirge, wo die Liebenden Zuflucht gefunden haben, aber Eurydike ist von einer geheimnisvollen Krankheit befallen, die Orpheus trotz aller seiner Kunst nicht zu heilen vermag. Sie stirbt, nachdem sie ihren Gatten, dem alten Bären, dem Wildschwein, dem lahmen alten Fuchs und dem Wolf, der den Geschmack für Blut verloren hat, anempfohlen hat. Eurydike singt von den Schatten der Nacht ohne einen Morgen. Ihre Augen sind bereits gebrochen und sie richtet an die Tiere ihre inständige Bitte, um Orpheus bemüht zu sein. Zum Gesang eines Begräbnischores tragen die Tiere ihre sterblichen Überreste hinweg. Wir hören jetzt den Anfang des zweiten Aktes in einer historischen Aufnahme unter der Leitung von Darius Milhaud selbst, aufgenommen 1956, also 30 Jahre nach der Uraufführung. Es beginnt mit dem Chor der alten und kranken Tiere, darauf folgt ein Duett zwischen Eurydike und Orpheus.

Das waren die ersten beiden Szenen des zweiten Aktes in einer historischen Aufnahme mit dem Orchester der Pariser Oper unter Leitung des Komponisten. Weiter geht es aber nun wieder mit einer neueren Aufnahme. Es folgt das letzte Treffen zwischen Eurydike und den Tieren, dann stirbt Eurydike und die Tiere tragen sie zu Grabe.

Die Oper dauert insgesamt etwas über eine halbe Stunde. Offenbar empfand dies Millot immer noch als zu lang und zu umfangreich. Halb im Scherz, halb im Ernst komponierte er 1927 drei weitere, noch kürzere Opern, die als Minutenopern in die Musikgeschichte eingegangen sind. Diese drei, wiederum nach Motiven aus der griechischen Antike, dauern jeweils nur ungefähr 8 Minuten. Und weil er offenbar einmal dabei war, die großen Formen der Musik etwas zu demontieren, hat er in dieser Zeit auch noch 6 kleine Sinfonien komponiert. Jede dieser dreisitzigen Miniaturen dauert kaum länger als 5 Minuten. Bürgerschreck zu sein war und ist ja eine beliebte Attitüde oder auch eine Verkleidung. Andererseits hat Millot auch zahlreiche sehr umfangreiche und lange Werke komponiert, darunter 12 große Sinfonien und 12 weitere Opern, darunter das Riesenspektakel Christoph Kolomb. Zurück zum Orpheus. Nun der 3. Akt, Millot erläutert wieder den Inhalt. Im 3. Akt findet man Orpheus wieder in seinem Heim, das halb Apotheke, halb Naturalienkabinett, mit Votivgaben, Krücken und Gipsabgüssen von Gliedern geschmückt ist. Jedermann glaubt, er sei nun getröstet, aber er singt von seiner Verzweiflung, die nichts zu mildern vermag. In irrigen Vorstellungen befangen erscheinen jetzt die 3 Schwestern der Eurydike, den Bacchantinnen gleich, die im antiken Mythos den Orpheus in Stücke reißen, klagen ihn des Todes ihrer Schwester an und durchbohren ihn mit einer Schere. Während der Unglückliche seinen Geist aufgibt, wobei er sein ganzes Wesen und seine Seele der Geliebten zuwendet, begreifen die Schwestern ihren Irrtum.

Dies war der Schluss der Oper Les Meilleurs d'Orphée von Darius Milhaud. Sie hörten eine Aufnahme mit dem Matrix-Ensemble unter Leitung von Robert Ziegler aus dem Jahr 1991. Die beiden Hauptrollen sangen Anna Steiger und Malcolm Walker. Der Komponist erinnert sich in seinen Memoiren an die Uraufführung. Die Onegers kamen mit uns zur Uraufführung nach Brüssel. Vorabur, Madeleine und ich quetschten uns in den kleinen Renault unter einen Berg von Decken und Gepäck, während Arthur Oneguer in einen schwarzen Mantel gehüllt, einen Südwester nach Art der Neufundländer Fischer auf dem Kopf, unbekümmert um den Regen im offenen Rücksitz schlief. Unsere Brüsseler Freunde Elsa und Paul Collère hatten vor Ort allen Proben beigewohnt. Als Madame Collère die gleichzeitig mit dem Major gegebene Entführung aus dem Serail hörte, war sie, die mehr an zeitgenössischer Musik als an Mozart gewöhnt war, ebenso verblüfft, wie es umgekehrt die Mehrzahl der Teilnehmer an der Aufführung war, die zum ersten Mal solch ein modernes Werk hörten. Vielleicht doch noch ein paar Worte zu der Auftraggeberin der Oper, zu der von Milhaud bereits erwähnten Princesse de Polignac. Millionärin, Malerin, Musikerin, Muse, Mäzenin und schließlich Prinzessin. Die Rede ist von Vinaretta Singer. Sie lebte 1865 bis 1943. Eine der außergewöhnlichsten Frauen des 20. Jahrhunderts. Geboren in Yonkers im Bundesstaat New York, wird sie um die Jahrhundertwende als Amerikanerin in Paris die wichtigste Sponsorin der dortigen Kunstszene und der von ihr gegründete Salon das kulturelle Zentrum der Stadt. Denn eine Singer macht's möglich. Denn als eines von 24 Kindern des amerikanischen Nähmaschinenerfinders Isaac Singer erbt die Tochter Vinaretta Teile des gigantischen Vermögens ihres Vaters und wird nach der Übersiedlung ihrer Familie nach Frankreich einer der einflussreichsten und bedeutendsten Förderinnen der Künste in ganz Europa. Aber nicht nur das. Die Philanthropin fördert auch die Architektur, Medizin, die Naturwissenschaften oder den sozialen Wohnungsbau. Sie lässt Krankenhäuser und Obdachlosenunterkünfte bauen, die bis heute das Pariser Stadtbild prägen. Durch eine durchaus gewollte Scheinehe zur Prinzessin de Polignac avanciert, betreibt sie gemeinsam mit ihrem homosexuellen Ehemann, Edmond Prince de Polignac, selbst ein versierter Komponist, das exquisiteste Künstlerwohnzimmer an der Seine. Dort im Salon der Polignacs auf der Avenue Henri Martin traf sich alles, was Rang und Namen hat. Igor Stravinsky und Erik Satie, Maurice Ravel und Claude Monet, Darius Milhaud und Manuel de Falla, Marcel Proust und Pablo Picasso, Coco Chanel und Jean Cocteau, der über die Gastgeberin sagt, die Prinzessin ist in die Musik verliebt, wie die Nähmaschine in den Stoff. Zum Schluss hören wir noch in ein weiteres Stück von Darius Milhaud hinein. Es heißt Le Carnaval d'Aix, der Karneval von Aix-en-Provence, und ist eine Fantasie für Klavier und Orchester in 12 kurzen Sätzen. Es wurde ebenfalls 1926 uraufgeführt durch die New Yorker Philharmoniker. Darius Milhaud spielte den Klavierpart bei der Uraufführung selbst. Milhaud hat seine eigenen Stücke in verwirrender Vielfalt umgearbeitet, uminstrumentiert, als Steinbruch für andere Kompositionen verwendet und sich auch gern selbst zitiert. Und so ist auch dieses liebenswerte kleine Klavierkonzert eine Nachnutzung wesentlicher Teile seines Ballett mit Gesang Salat aus dem Jahr 1924. Die unbekümmerte Beschwingtheit der Musik macht dieses konzertante Werk vermutlich zum liebenswertesten unter Milhauds insgesamt 9 Werken für Klavier und Orchester. Leider gibt es für die Statistiker unter uns bezüglich Milhaud keine guten Nachrichten. Weder die kleine Oper noch das Klavierkonzert sind bisher jemals im Gewandhaus erklungen.
Wir hören nun noch zwei Sätze aus dem Carnaval d'Aix. Es spielen Claude Elfer und das Orchestre National de France unter der Leitung von David Robertson. Und damit verabschiede ich mich von Ihnen, Ihr Steffen Schleiermacher.

Eine Chaconna des italienischen Barockmeisters Giulio de Ruvo. Der komponierte nicht nur, sondern reüssierte ebenso als erfolgreicher Cellist. Nach einschlägigen Quellen hörte er die soeben verklungene Chaconna auf den Straßen Neapels, schrieb sie nieder und formte sie nach eigenen Vorstellungen für sein Instrument um. Der improvisatorischen Möglichkeiten sind und waren dabei kaum Grenzen gesetzt. Ein Umstand, den die französische Cellistin Anna Salzenstein nach dem Notenfund umgehend in Emphase versetzte, sodass sie das Stück aufnahm in ihr Album E il Violoncello Suono, das die italienische Cello-Literatur des Barock umkreist. An ihrer Seite während der Einspielung Granden der französischen alte Musikszene wie Justin Taylor, Thibaut Roussel und Théotime Langlois des Wart. Die CD ein Ereignis, da sie neben höchster spieltechnischer Raffinesse und Varianz Nuancen des Notentextes in selten gehörter Dimension auszuloten weiß und geprägt ist zudem von solitärer Leichthändigkeit und Flow. Was dieses Album zu einer Kandidatin macht für Hofmeisters Choice, ein Format, das in lockerer Folge alternativ zur Sendung neue CDs an den Wochenenden bei Gewandhausradio zu vernehmen sein wird. Bei der Musikauswahl, die im Übrigen in unserer Mediathek nachzulesen ist, geht es mehr oder weniger ausschließlich um Referenzaufnahmen oder Einspielungen von solitärem Zuschnitt aus den vergangenen 80 Jahren Schallplattengeschichte, wobei die Auswahlkriterien natürlich den Vorlieben des Autors entsprechen. Leitgedanke: dezenter Nobel. Der ist tatsächlich nicht jeder Einspielung gegeben.

La Fiorentina, Lautenmusik von Lodovico da Viadana. Das Mailänder Lautenquartett musizierte und damit eine einzigartige Formation, die die Klang-, die Farbpotenziale des Instrumentes auf natürliche Art und Weise vervielfacht und zugleich aufzufalten vermag. Den akustischen Rahmen zum CD-Projekt Vita della mia vita des Quartetto di Liuti da Milano gab die Kirche San Maria in Coronata in Bergamo. Und entlang solch zauberisch filigraner Klangvarianz gilt es einzutauchen in die fernen, von künstlerischem Überfluss aufgeladenen Welten der Renaissance, die immer wieder von Neuem fungieren als kraftvolles Korrektiv zu den sinnfreien Exzessen des Zeitgeistes. Gewandhaus Radio, Hofmeisters Choice, bleiben wir für weitere ausgedehnte Augenblicke in der Zeit um 1600 mit der Canzone a Tre Cori von Giovanni Gabrieli.

Die Canzone a tre cori von Giovanni Gabrieli, bearbeitet von Bruno Maderna für Kammerorchester. Dennis Russell Davis am Pult des Orchestra della Svizzera Italiana. Gabrieli, der Venezianer, fungierte als Hauptorganist der Kirche San Marco und seine für damalige Zeit hochmodernen Werke, insbesondere seine Kirchenmusik, lockten zahllose der bedeutendsten Kollegen aus ganz Europa in die Lagunenstadt, allen voran Heinrich Schütz, Gabrielis berühmtesten Schüler. Bemerkenswert auch Madernas avancierte Transkriptionen von Gabrielis und anderen Werken aus der italienischen Renaissance und dem Barock nachzuhören auf der CD Now and Then, die Dennis Russell Davis und das Orchestra della Svizzera Italiana 2015 in Lugano einspielten. Ein Kosmos der Subtilitäten und der Introspektion, eine der Demut entlehnte Klangpracht, die nicht auftrumpfen, sondern transzendieren will. Unerreicht und selten aufgeführt. Um die Dialektik von Demut, Zerbrechlichkeit und klanglicher Opulenz wusste insbesondere auch, fast 300 Jahre später, Johannes Brahms. Zwischen 1880 und 1882 schrieb er sein Klaviertrio C-Dur Opus 87, ein Werk, dem er nicht so recht traute, das zumal im Freundeskreis auf manches Ressentiment stieß und nicht verstanden wurde. Aus heutiger Perspektive kaum nachvollziehbar, verhandelt das Werk doch entlang atmosphärischer Wechsel, Abgründe, Indifferenz, Licht- und Dämmerzustände, Zeit, Raum und ein breites Spektrum von Energie. Werten. Mit dem Ergebnis, dass es den Hörer wie ausgewechselt zurücklässt. Idealtypisch gelesen wurde das Werk in jüngerer Zeit vom österreichisch-französischen Trio Sora. Das Klaviertrio C-Dur Opus 87 von Johannes Brahms, der zweite Satz Andante con moto.

Andante con moto, der zweite Satz aus dem Klaviertrio C-Dur Opus 87 von Johannes Brahms. Wir hörten das Trio Sora mit Pauline Chenet, Fanny Feodorov und Angèle Legaza. Die Damen lernten sich kennen während des Studiums am Pariser Konservatoire. Für sie dieser zweite Satz dem Klaviertrio C-Dur Opus 87 von Johannes Brahms. Wir hörten das Trio Sora mit Pauline Chenet, Fanny Feodorov und Angèle Legaza. Die Damen lernten sich kennen während des Studiums am Pariser Konservatoire.

Auferstehungshistorie im Dunkeln liegt. In seiner abgeschatteten, melancholischen Stimmung nimmt der dritte Satz der Sinfonie Bocco Allegretto die Atmosphäre des eben gehörten Triosatzes auf. Die Wiener Symphoniker unter Philippe Jordan im September 2019 live im Goldenen Saal des Wiener Musikvereins.

Die Wiener Symphoniker unter Philipp Jordan live im Wiener Musikverein mit dem dritten Satz Poco Allegretto aus der dritten Sinfonie in F-Dur Opus 90 von Johannes Brahms. Ein Live-Mitschnitt aus dem Jahr 2019, gerahmt von der außergewöhnlichen Akustik des legendären Konzerthauses, die die reich kolorierte, opulente Symphonik des Komponisten optimal abzubilden vermag. Demut, Innerlichkeit und Transparenz, das sind die zentralen Ingredienzen des gregorianischen Chorals und zahlloser nachfolgender liturgischer Chormusikwerke. Norwegische Volkslieder und die einschlägigen Vorlagen des gregorianischen Chorals fungieren als Referenzpunkte der geistlichen Werke des Norwegers Henrik Ødegaard. Ophelie et Filie Ødegaards geht auf einen Hymnus aus dem 15. Jahrhundert zurück. Hören wir das estnische Vokalensemble Vox Clamantis unter der Leitung von Jan Eik Tulve.

Fantasia, die Komposition von Orlando Gibbons, bearbeitet für Violoncello und Klavier von David Darling und Ketil Bjørnstad. Selten, viel zu selten, kommen sie in diesen Tagen zur Aufführung, die Instrumentalwerke englischer Virginalisten wie Gibbons und William Byrd, denn sie stehen exemplarisch für die Idee von Musik, einen organischen Klangkosmos, der in seiner transzendentalen Hermetik und Luzidität eher dem Himmlischen als den Zumutungen der Existenz verpflichtet ist. Das Glück der Depression und der rauschende Sog der Melancholie, vor allem in den Werken der englischen Renaissance, zeigen sie ihre abgeschattete Strahlkraft. Das Album Epigraphs des norwegischen Komponisten und Pianisten Ketil Bjørnstad und des US-Cellisten David Darling kreist um das Kraftzentrum des einschlägigen Repertoires. Hier ist Gewandhausradio mit der Sendung Hofmeisters Choice. Und zu den Komponisten, die neben den sogenannten großen Namen der Historie immer noch ein Schattendasein führen, gehört fraglos der berühmteste der Söhne Johann Sebastian Bachs, Carl Philipp Emanuel. Mag sein, dass sich der Blick des Publikums zwischen Epochen wie der Vorklassik eher verschließt. Umfassend nachzuvollziehen ist die weitgehende Ignoranz gegenüber dem Komponisten nicht, denn dessen Werk ist Avantgarde. Er war ein neuerer erster Güte. Seine komplexe Musik überrascht, verwundert, irritiert und fasziniert. Mehr kann man nicht erwarten. Beispielhaft dafür stehen etwa dessen württembergische Sonaten, die seit 2023 in einer Referenzeinspielung von Keith Jarrett vorliegen. Vereint finden sich in dieser Lesart strukturelle Durchdringung, Luzidität, Flow und eine Anschlagsfinesse, die das Instrument ebenso feiert, wie sie der Aufwaltung der Farben verpflichtet ist. Keith Jarrett mit dem ersten Satz und Bocco Allegro aus der Sonate Nummer 4 B-Dur von Carl Philipp Emanuel Bach.

Karl Philipp Emanuel Bach, die württembergische Sonate Nummer 4 B-Dur, der Kopfsatz und Bocco Allegro, gegeben von Keith Jarrett. Bemerkenswert, wie der US-amerikanische Pianist über 6 Jahrzehnte seine Karriere als genialischer, stilprägender Jazzmusiker und die des hochdekorierten Klassikinterpreten sinnstiftend zu koordinieren wusste. Im Jahr 2000 starb in Seattle mit Alan Hovhaness einer der außergewöhnlichsten amerikanischen Komponisten des 20. Jahrhunderts. Armenisch-schottischer Provenienz interessierte er sich zeit seines Lebens für verschiedene asiatische, europäische, insbesondere aber armenische Musikkulturen und integrierte deren Idiome in eigene Klangvorstellungen. Auffallend in diesem Kontext die wiederkehrenden repetitiven Elemente und die Affinität zu mystisch-kontemplativer Tonsprache. Hovhaness Werke Kosmos umfasst über 500 Kompositionen, darunter 67 Sinfonien. Deutlich seinem armenischen Erbe verpflichtet, präsentiert sich Hovhaness 1936 entstandene erste Sinfonie Exile, Opus 17, die er 1970 überarbeitete. Jarrett Swartz und die Seattle Symphony mit dem zweiten Satz der Sinfonie, überschrieben Grazioso.

Grazioso, der zweite Satz aus der Sinfonie Nummer 1 Exile von Alan Hovhaness. Gerard Swartz am Pult der Seattle Symphony. Auf europäischen Bühnen noch immer selten zu vernehmen, das im besten Sinne enigmatische Werk des Amerikaners. Hofmeisters Choice zu den stilprägendsten Komponisten Nordamerikas zählt der Gitarrist, Pianist und Flügelhornist Ralph Towner. Ausgebildet in Wien beim legendären Gitarrenprofessor Karl Scheidt und in Paris bei Nadia Boulanger, schuf Towner in den zurückliegenden Jahrzehnten Werke von zeitlosem Zuschnitt, die sich stilistischen Schubladen weitgehend entziehen, angesiedelt in den Grenzregionen zwischen Klassik und Jazz. Auch spieltechnisch setzte Towner unverwechselbare Maßstäbe. The Reluctant Bride.

Ralph Towner, The Reluctant Bride. Der Gitarrist schrieb die Nummer zur Aufführung eines Shakespeare-Dramas. Gewandhausradio mit Hofmeisters Choice beschließen wir die heutige Ausgabe mit einem Werk von Antonio Bertali. Der italienische Barockmeister, ein versierter Geiger, Improvisator, Hofkapellmeister in Wien und stilprägender Komponist. Seine Bedeutung erlangte er vor allem durch sein Opernschaffen, aber ebenso durch seine Instrumentalmusik. Von eminenter violinistischer und kompositorischer Varianz Bertalis Giacona a Violino Solo. Zur bislang unerreichten Einspielung des Werkes fanden sich 1997 im schweizerischen Kloster Fischingen Violinist John Holloway, Organistin Aloysia Assenbaum und Cembalist Lars Ulrik Mortensen zusammen. Und mit dieser Barockpreziose und dem Hinweis auf unsere Mediathek, in der die Titelliste der Sendung nachzulesen ist, verabschiedet sich mit Dank für Ihr Interesse Martin Hofmeister.

La Polonaise, das Il Suonar Parlante Orchester unter der Leitung von Vittorio Gelmi mit Musik von Mara Marais. Ja, nach diesem tänzerischen Entree in die spätromantischen, teilweise auch impressionistisch gefärbten Klangwelten des finnischen Komponisten Toivo Kuala. Das Turku Philharmonic Orchestra unter Leif Segerstam mit dem ostrobotnischen Tanz aus der südostrobotnischen Suite Kulas.

Toivo Kula komponierte diesen ostrobotnischen Tanz. Leif Segerstam dirigierte das Turku Philharmonic Orchestra. Gewandhausradio, wir bleiben in der Zeit der Wende vom 19. zum 20. Jahrhundert mit Musik von Erik Satie. Seine sechs Genossiennes schrieb der Franzose zwischen 1889 und 97 und schuf damit zeitlos moderne Piecen im Zeichen von Einfachheit und Kontemplation. Bertrand Chamaillou mit der Genossienne Nummer 5.

0: Klarinettist Michael Collins und Pianist Michael McHale mit der Sicilienne von Maria Theresia von Paradis.
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Das Konzert für Klarinette, Viola und Orchester Opus 88 von Max Bruch. Der zweite Satz Allegro Moderato in der Lesart von Jean-Luc Votano, Arnaud Tourette und dem Orchestre Philharmonique de Liège-Wallonie-Bruxelles unter Pascal Ruffet. 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Die meisten kennen ihn ausschließlich als Filmmusikkomponisten und also im Zusammenhang mit Federico Fellinis Meisterwerken. Das aber greift erheblich zu kurz, denn Nino Rota schrieb neben rund 150 Filmmusiken Sinfonien, Kammermusik, Konzerte, Opern und Messen. Sarah O'Brien mit der Sarabanda aus Sarabanda e Toccata per Arpa.

0: Die Schweizer Affinistin Sarah O'Brien mit einer Sarabanda von Nino Rota.
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0: Damit zu einem der herausragenden Klavierkonzerte von Wolfgang Amadeus Mozart. Die Rede ist vom Konzert Nummer 23 A-Dur, Köchelverzeichnis 488. Viele Referenzaufnahmen wären zu benennen, etwa die von Wilhelm Kempff oder Gesa Ander. Kaum bekannt hierzulande ist die französische Pianistin Elisabeth Sombart, die unter anderem bei Pianolegende Bruno Leonardo Gelber und Dirigent Sergiu Celibidache lernte. Das Konzert für Klavier und Orchester Nummer 23 A-Dur, Köchelverzeichnis 488 von Wolfgang Amadeus Mozart. Elisabeth Sombart wird begleitet vom Royal Philharmonic Orchestra unter Pierre Vallée.

0: Elisabeth Sombart, die Solistin im Klavierkonzert Nummer 23 A-Dur, Köchelverzeichnis 488 von Wolfgang Amadeus Mozart. Das Royal Philharmonic Orchestra musizierte unter Pierre Vallet.
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0: Ins Gewandhaus zu Leipzig. Die Musiker des Gewandhausorchesters, sie bilden nicht nur einen der führenden Klangkörper weltweit, sie stehen auch für unterschiedliche Ensembles und Kammermusikformationen. Zu den bekanntesten zählt fraglos das Gewandhausquartett. In dessen imposanter Diskografie findet sich auch eine Einspielung des dritten Streichquartetts in D-Dur Opus 44.1 von Felix Mendelssohn Bartholdy. Wir hören den dritten Satz, Andante espressivo con moto.

Zu Gast im Gewandhausradio das Gewandhausquartett in der Besetzung Frank-Michael Erben, Konrad Suske, Volker Metz und Jörn Jakob Timm. Wir brachten den dritten Satz Andante espressivo con moto aus dem Streichquartett Nummer 3 D-Dur Opus 44.1 von Felix Mendelssohn-Bartholdy.

Erik Satie, die Gymnopédie Nummer 3, arrangiert für Trompete und Ensemble. Alison Balsam wurde begleitet vom Guy Barker Orchestra. Zu finden das Ganze auf Balsams Album Paris aus dem Jahr 2014. Weiter mit Johann Sebastian Bach und einer Pianistenlegende. Arturo Benedetti Michelangeli bezeichnete ihn als, Zitat, einzigen anderen Pianisten. Die Rede ist von Sergio Fiorentino. Hier seine Lesart der Allemande aus der französischen Suite Nummer 5 G-Dur, Werkeverzeichnis 816 von Johann Sebastian Bach, aufgenommen 1996 in Berlin.

tiefgründig, bar jeder Effekttascherei konsistent. Die Bach-Exegesen des italienischen Pianisten Sergio Fiorentino. Er starb 1998 und bereits ein Vierteljahrhundert nach seinem Tod beginnt sein Name völlig unangemessenerweise zu verblassen. Eine 26-CD-Box des Labels Brilliant Classics ist dem diskografischen Vermächtnis Fiorentinos gewidmet. Ein Fest der Pianokultur.

0: Der Gang zum Liebchen, Opus 48.1 von Johannes Brahms bearbeitet dieses Volkslied. Sopranistin Eva Hoffmann begleitet von Edward Rushton.
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0: Nach Frankreich. Mon cœur s'ouvre à ta voix. Die Arie aus Camille Saint-Saëns Oper Samson et Dalila im Folgenden in einer Bearbeitung für Violine und Orchester. Bomsori Kim wird begleitet von der NFM Wroclaw Philharmonic unter Giancarlo Guerrero.

Violinistin Bomsori Kim und die NFM Wroclaw Philharmonic unter Giancarlo Guerrero mit einer Arie aus der Oper Samson et Dalila von Camille Saint-Saëns. Mon cœur s'ouvre à ta voix. Die Bearbeitung besorgte Michael Roth. 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Bisweilen reichen gut 3 Minuten Musik, um Hörerinnen und Hörer in andere Welten zu versetzen. Dazu gehört fraglos Claudio Monteverdis Si dolce el tormento. Während seiner Zeit als Kapellmeister in Venedig, San Marco, schuf der Italiener nicht nur Kirchenmusik, Opern, Madrigale und Balli, sondern auch hochexpressive weltliche Sologesänge wie diesen. Marco Beasley und das Ensemble Accordone.

Entrückte Klänge gerahmt von Vogelgesang bei Gewandhausradio mit dem Harfenduo Mara Galassi und Gabriella Bosio. Wir hörten ein Prälude von Philippe Jacques Meyer. Was uns führt zu einer Mazurka des polnischen Komponisten Michal Bergson. Der entstammt einer bedeutenden jüdischen Warschauer Familie, studierte in Dessau und Berlin und verbrachte einen Großteil seines Lebens in Paris, London und Genf. Unter seinen 7 Kindern auch der Philosoph und Literaturnobelpreisträger Henri Bergson. Jonathan Plowright mit der Mazurka Nummer 4 Opus 1 von Michal Bergson, eingespielt für das polnische Label Dux.

0: Mazurka Opus 4 Nummer 1. Jonathan Plowright mit dieser Piece von Michal Bergson.
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0: Weiter mit einem nur allzu selten aufgeführten Werk von Felix Mendelssohn Bartholdy. Serenade und Allegro Giocoso H-Moll Opus 43. Und einmal mehr war es der britische Pianist Stephen Huff, der mit seiner Einspielung auch diese Preziose wieder auf die Agenda setzte. Lawrence Foster dirigiert das City of Birmingham Symphony Orchestra.

Stephen Huff, der Solist in Serenade und Allegro Giocoso H-Moll Opus 43 von Felix Mendelssohn Bartholdy. Lawrence Foster am Pult des City of Birmingham Symphony Orchestra.

0: Seinerzeit eine erste Adresse in Sachen Mozart, Dirigent und Geiger Sándor Weg. Wir hörten den Ungarn am Pult der Camerata Academica des Mozarteums Salzburg mit dem dritten Satz Andantino aus dem Divertimento D-Dur Köchelverzeichnis 251.
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0: Ein Zeitgenosse Mozarts war der Italiener Giovanni Paisiello. Der reüssierte vor allem mit Kirchenmusik, insbesondere aber mit über 100 Opern. Da bleibt seinem Mandolinenkonzert in C-Dur fast nur der Platz als hübsche Marginalie. Wie auch immer, Alain Sariel, der Solist im ersten Satz Tempo Giusto, Michael Alexander Willens leitet die Kölner Akademie.

Giovanni Paisiello, das Mandolinenkonzert C-Dur, der erste Satz Tempo Giusto in der Lesart von Alain Sariel, begleitet von der Kölner Akademie unter Michael Alexander Willens. Gewandhausradio, begeben wir uns hinauf oder je nach Perspektive hinab ins Liebesleid, in den melancholischen Kosmos eines Jünglings, der Abschied nehmen muss, dessen Begehren von seiner Geliebten nicht erhört wird. Non pensar Clori Crudel, Komponist unbekannt. Sopranistin Claire Le Filiatre und das Ensemble Le Poème Harmonique unter Vincent Dumestre.

Non pensar Clori Crudel. Sopranistin Claire Le Filiatre begleitet vom Ensemble Le Poème Harmonique unter Vincent Demestre, Musik eines unbekannten italienischen Meisters. Jean Sibelius gehörte zu den Komponisten mit starker Affinität zur Theatermusik. Unter anderem zu Pelléas et Mélisande, dem Stück von Maurice Maeterlinck, schrieb er seine Bühnenmusik Opus 46. Daraus folgende Pastorale. Niklas Kolon leitet das Finnish Radio Symphony Orchestra.

0: Die Pastorale aus der Suite Opus 46 zu Pelléas et Mélisande von Jean Sibelius. Niklas Kollon am Pult des Finnish Radio Symphony Orchestra.
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1: Und durch diesen Abend mit Aufnahmen des Gewandhausorchesters führt sie Martin Hoffmeister. Was genau erwartet Sie in den kommenden 2,5 Stunden? Werke von Robert Schumann, Ludwig van Beethoven, Franz Schubert, Richard Strauss und Antonín Dvořák in Lesarten bedeutender Gewandhauskapellmeister wie Václav Neumann, Kurt Masur, Herbert Blomstedt, Andres Nelsons und Ricardo Chailly. Die Einspielungen entstanden entsprechend im Zeitraum zwischen 1966 und 2021. Beginnen wir den Abend mit Robert Schumann und dessen Ouvertüre zur Oper Genoveva. Die Oper selbst war bei ihrer Uraufführung 1850 in Leipzig bei Publikum und Kritik durchgefallen und wurde seither selten aufgeführt. Zumindest aber die Ouvertüre fand und findet bisweilen den Weg in die Konzertsäle. Ricardo Chailly, Gewandhauskapellmeister zwischen 2005 und 2016, nahm 2006 neben sämtlichen Schumann-Sinfonien in Bearbeitungen Gustav Mahlers auch die Genoveva-Ouvertüre mit dem Leipziger Traditionsorchester auf.

Robert Schumann, die Ouvertüre zur Oper Genoveva Opus 81. Ricardo Chailly dirigierte das Gewandhausorchester Leipzig. Ja, ein Auftakt nach Maß zu dieser Parforce-Tour durch die opulente Diskografie des Leipziger Orchesters. Nicht wegzudenken als prägende Instanz am Pult des Klangkörpers natürlich Kurt Masur, der über 26 Jahre lang zwischen 1970 und 1996 die Geschicke des Orchesters leitete. Zu einem der frühen Höhepunkte von dessen zahllosen Einspielungen avancierte die Lesart von Beethovens Violinkonzert Opus 61 aus dem Jahr 1987. Als Solist fungierte der damalige Konzertmeister Karl Suske und damit ein Musiker, dessen eminentes Handwerk stets im Dienst der jeweiligen Werke stand, der konzentriert und fokussiert die tiefen Dimensionen der Partituren auszuloten wusste, idiom- und stilsicher und ohne jeglichen Anflug von impertinenter Exzentrik. Ludwig van Beethoven, das Violinkonzert D-Dur Opus 61. Die Sätze Allegro ma non troppo, Larghetto und Rondo Allegro. Karl Suske wird begleitet vom Gewandhausorchester unter Kurt Masur.

Das Violinkonzert in D-Dur Opus 61 von Ludwig van Beethoven. An der Seite des Solisten Karl Suske musizierte das Gewandhausorchester unter Kurt Masur. 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Nachfolger Kurt Masurs im Amt des Gewandhauskapellmeisters wurde 1998 Herbert Blomstedt. Unter ihm entstanden insbesondere in den 2020er Jahren einige Referenzaufnahmen im Zeichen Mozarts, Brahms und Schuberts. Da war der US-amerikanisch-schwedische Maestro bereits in seinen Mitte-90ern. Beispielhaft für diese Interpretationsphase die folgende Einspielung von Franz Schuberts 9. Sinfonie in C-Dur, Deutschverzeichnis 944. Die Satzüberschriften: Andante, Allegro ma non troppo, Andante con moto, Scherzo allegro vivace und Allegro vivace. Herbert Blomstedt leitet das Gewandhausorchester Leipzig.

Franz Schubert, Sinfonie Nummer 9, C-Dur, Deutschverzeichnis 944, die sogenannte Große. Herbert Blomstedt dirigierte das Gewandhausorchester Leipzig. Schuberts Musik, bemerkte Blomstedt einmal im Umfeld dieser Aufnahme, Schuberts Musik habe eine direkte Verbindung zum Himmel. Dem ist kaum etwas hinzuzufügen, außer dass der Dirigent selbst diese Verbindung offensichtlich mit Schubert zu teilen vermag. Gewandhausradio, damit zu einem Werk, das 1890 in Eisenach uraufgeführt wurde. Die Rede ist von Richard Strauss' Burleske in D-Moll für Klavier und Orchester. Entstanden in Meiningen, wo der Komponist seit 1885 als Kapellmeister und Assistent von Hans von Bülow fungierte, blieb das Werk noch einige Jahre in der Schublade, weil Widmungsträger von Bülow, selbst versierter Pianist, sich den technischen Anforderungen des Stücks nicht stellen wollte. Es war schließlich Eugène d'Albert, der die Burleske in Eisenach zur Uraufführung brachte. Hören wir das Werk mit Solistin Juja Wang, begleitet vom Gewandhausorchester unter Andres Nelsons.

Unter dem Eindruck der Brahmschen Klangwelten entstanden die hochvirtuose Burleske D-Moll für Klavier und Orchester von Richard Strauss. Juja Wang wurde begleitet vom Gewandhausorchester Leipzig. Die Leitung lag in den Händen von Andres Nelsons. Zum Finale dieser Sendung zurück in die 60er Jahre vergangenen Jahrhunderts. Václav Neumann bekleidete das Amt des Gewandhauskapellmeisters von 1964 bis 68. In dieser Zeit entstanden einige hochkarätige Einspielungen, darunter die der slawischen Tänze von Antonín Dvořák. Václav Neumann und das Gewandhausorchester hier mit dem Tanz in C-Moll, Opus 46, Nummer 7.

Gewandhausradio, die Sendung im Zeichen von Aufnahmen des Gewandhausorchesters Leipzig unter den Dirigenten Kurt Masur, Herbert Blomstedt, Ricardo Chailly, Andres Nelsons und Watzlaw Neumann, ging zu Ende mit dem slawischen Tanz C-Moll Opus 46 Nummer 7 von Antonín Dvořák. Watzlaw Neumann dirigierte. Martin Hoffmeister wünscht einen angenehmen Abend.

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1: Und dazu begrüßen Sie Constanze Kittel
2: und Martin Hoffmeister.

0: La Filleule des Fées, zu Deutsch das Patenkind der Feen. Adolphe Adam hat dieses Ballett in 3 Akten und 7 Bildern geschaffen. Uraufgeführt wurde es im Herbst 1849 in der Pariser Oper. Aus dem Prolog brachten wir die Nummer 10. Andrew McRaeler dirigierte das Queensland Symphony Orchestra.
1: Bruno Maderna, nicht nur als Protagonist der europäischen Neue Musikszene machte der Italiener von sich reden, ebenso wandte er sich immer wieder auch seiner Passion für die Renaissance-Musik seiner Heimat zu, indem er kongeniale Transkriptionen etwa für Kammerorchester von Werken der fernen Epoche vorlegte. Dennis Russell Davies und das Orchestra della Svizzera Italiana haben einige dieser Bearbeitungen eingespielt. Hier die Canzone a tre cori von Giovanni Gabrieli.

0: Giovanni Gabrieli, Canzone a tre cori, Dennis Russell Davis am Pult des Orchestra della Svizzera Italiana. Die Bearbeitung für Kammerorchester besorgte Bruno Maderna.
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2: Seine Ausbildung hat der deutsch-böhmische Komponist, Kontrabassist und Kapellmeister Antonio Rossetti aller Wahrscheinlichkeit nach bei den Jesuiten in Prag erhalten. Seine künstlerischen Wanderjahre führten ihn unter anderem nach Russland und Paris, später an den Hof von Ludwigslust. Hinterlassen hat der Mann immerhin mehr als 40 Sinfonien, 16 Konzerte, Kammer, Klavier und geistliche Musik. Hören wir den Kopfsatz Allegro Molto aus Rossettis Flötenkonzert G-Dur. Susanne Barner wird begleitet von den Hamburger Sinfonikern unter Johannes Mösus.

0: Susanne Barner, die Solistin im Flötenkonzert G-Dur von Antonio Rossetti. Allegro molto, so ist der erste Satz überschrieben. Johannes Mösus leitete die Hamburger Symphoniker.
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0: Am Ball aus der Sammlung mit ungarischen Tänzen, diese Nummer von Ferenc Farkas. Eine Aufnahme mit Sarah Christ.
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0: Das Detmolder Bläsersextett mit Musik aus der Wiener Klassik. Wir hörten den zweiten Satz. Menuett Trio aus der Serenade Es-Dur, Köchelverzeichnis 375 von Wolfgang Amadeus Mozart.
1: Wir bleiben in der Wiener Klassik mit Ludwig van Beethoven. Maria Joao Peres spielt den dritten Satz Rondo aus dessen Sonate Nummer 8, C-Moll, Opus 13.

0: Theodor von Schacht, die Sinfonie B-Dur, der zweite Satz Andante, gegeben vom Evergreen Symphony Orchestra unter Gernot Schmalfuß. Von diesem Ensemble dürften die wenigsten gehört haben, es stammt aus Taiwan. Auch Theodor von Schacht, genauer Theodor Freiherr von Schacht, ein eher unbekannter Name. Der Meister wirkte an mehreren Höfen, unter anderem an dem der Thurn und Taxis in Regensburg. Seine Musik fraglos eine Wiederentdeckung.
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2: Und den folgenden Komponisten braucht man wohl kaum mehr vorzustellen. Anliegt Antonio Vivaldis Concerto G-Moll, Werkeverzeichnis 155. Annemarie Harrer, die Geigensolistin. Das Ensemble La Festa Musicale musiziert.

Antonio Vivaldi, das Violinkonzert G-Moll Riom-Verzeichnis 155 in der Lesart von Annemarie Harrer und dem Ensemble La Festa Musicale. Die norddeutsche Barockformation, gegründet 2014, hat eine große Affinität zu selten aufgeführten und eingespielten Werken.

0: Il Segreto di Susanna, die Ouvertüre zur Oper von Ermanno Wolf-Ferrari in der Lesart des Royal Liverpool Philharmonic Orchestra unter Domingo Hindoyan.
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2: Michael McHale, Klavier und Michael Collins Klarinette im Folgenden mit einem Lied ohne Worte von Felix Mendelssohn Bartholdy.

Gewandhausradio mit einem Lied ohne Worte, Opus 38 Nummer 2 von Felix Mendelssohn Bartholdy. Eine Aufnahme mit Michael Collins, Klarinette, und Michael McHale, Klavier.

Klangpracht und stilistische Eleganz, eine Entdeckung auf sämtlichen Ebenen. Die Concerti Grossi des portugiesischen Barockmeisters Antonio Pereira da Costa. Wenig weiß man über dessen Biografie, gewiss sind sein Status als geweihter Priester und seine Funktion als Kapellmeister an der Kathedrale von Funchal. Für die exquisite Einspielung der Concerti zeichnet das Ensemble Boncourt verantwortlich.

Das Debütalbum der kanadischen Pianistin Sophia Liu versammelt Werke von Franz Liszt und Frédéric Chopin. Wir hörten die Mazurka Nummer 2 im Moll Opus 17 von letzterem. Damit bei Gewandhausradio ins Herz des telemannschen Klangkosmos einer Welt überbordender Varianz, fernab jeglichen Formalismus, die im Übrigen auch andere europäische Musiksprachen seiner Epoche ventiliert. Das Ensemble des Ombres und Flötist Sylvain Sartre mit dem zweiten Satz G aus dem Pariser Quartett Nummer 6 in E-Moll.

Sylvain Sartre und das Ensemble Les Ombres mit dem zweiten Satz G aus dem Pariser Quartett Nummer 6 E-Moll von Georg Philipp Telemann. Ebenfalls von der historischen Spielweise geprägt, die folgende Lesart von Mozarts Violinkonzert Nummer 2 D-Dur Köchelverzeichnis 211. Solist Christoph Konz und das Ensemble Les Musiciens du Louvre mit dem dritten Satz Rondo Allegro.

Christoph Konz und das Ensemble Les Musiciens du Louvre mit dem dritten Satz Rondo Allegro aus dem Konzert für Violine und Orchester Nummer 2 D-Dur, Köchelverzeichnis 211 von Wolfgang Amadeus Mozart. Ins 19. Jahrhundert damit zu Chormusik von Heinrich von Herzogenberg. Aus 12 deutsche Volkslieder aus dem 15., 16. und 17. Jahrhundert für gemischten Chor Opus 35. Es geht eine dunkle Wolken rein. Markus Utz leitet das Ensemble Cantissimo.

Wilhelm Stenhammer aus der Sammlung Spätsommernächte, Opus 33, die Nummer 5, Bocco Allegretto, Pianist Niklas Sivelöf. Gewandhausradio. Zu den britischen Inseln hatte bekanntlich Felix Mendelssohn-Bartholdy ein besonderes Verhältnis. Dort schuf er einige maßgebliche Werke, dort feierte er mit seiner Musik große Erfolge. Zu den englischen Dirigenten, die Mendelssohns Werk besonders zugewandt sind, zählt Edward Gardner. Er hat bereits dessen komplettes sinfonisches Werk eingespielt. Aus der zweiten Sinfonie B-Dur, Lobgesang, hier ein Ausschnitt aus dem ersten Satz, Allegretto und Bocco Agitato. Gardner am Pult des City of Birmingham Symphony Orchestra.

Allegretto und Poco Agitato aus der zweiten Sinfonie in B-Dur, Lobgesang von Felix Mendelssohn Bartholdy. Edward Gardner dirigierte das City of Birmingham Symphony Orchestra. Bologna, seine Heimatstadt, blieb zeitlebens auch seine Hauptwirkungsstätte. Hier fungierte er als Kapellmeister und Cellist, hier schrieb er 10 Opern, 4 Oratorien, Instrumentalmusik und geistliche Werke. Die Rede ist vom italienischen Barockmeister Domenico Gabrieli. Aufliegt dessen Sonate Nummer 4 D-Dur. Joachim Schäfer, Piccolo-Trompete, wird begleitet von den Bratislava Chamber Soloists.

Gagliarda Bella, Harfenmusik von Fabrizio Dentice, gegeben von Mara Galassi. Der neapolitanische Renaissancemeister fungierte als Lautenist, Gambist und Komponist, insbesondere in Rom und Parma, wo er in Diensten des Adels stand.

Vincenzo Tomasini als Vorlagen für die Suite, die gut gelaunten Frauen, dienten ihm ausgewählte Sonaten von Domenico Scarlatti. Non presto in tempo di ballo, so überschrieb der Italiener die Nummer 4 der Suite. Robert Reimer am Pult der Deutschen Radio Philharmonie Saarbrücken.

Eine Bagatelle für Violoncello und Orchester aus dem Jahr 1911 von John Ireland. Raphael Wallfisch wurde begleitet vom Orchestra of the Swan unter David Curtis. Gewandhausradio, Franz Danzi, ein Zeitgenosse Wolfgang Amadeus Mozarts, ein Komponist, der nicht die Delikatesse eines Mozarts erreichte, aber virtuos und geschmackssicher zu komponieren wusste, wovon Zeugnis ablegt, beispielsweise sein Klavierkonzert S-Dur Opus 4. Der dritte Satz daraus, Allegretto, jetzt mit Nare Agamanian, begleitet vom Münchner Kammerorchester unter Howard Griffith.

Bereits mit 19 Jahren gewann sie den legendären Tschaikowski-Wettbewerb in Moskau, die armenische Pianistin Nare Argamanyan. Hier war sie zu vernehmen mit dem dritten Satz Allegretto aus dem Klavierkonzert in Es-Dur Opus 4 von Franz Danzi. Howard Griffith am Pult des Münchner Kammerorchesters. Bereits mit 19 Jahren starb in Paris der baskische Komponist Juan Crisóstomo de Arriaga. Insbesondere seine Streichquartette und die Sinfonie in D-Dur geben beredte Beispiele seiner künstlerischen Potenziale ab. Concerto Köln mit dem vierten Satz Allegro con moto aus der Sinfonie

Das Ensemble Concerto Köln mit dem Finalsatz aus der Sinfonie D-Dur von Juan Crisóstomo Arriaga. Gewandhausradio. Eintritt, so nannte Robert Schumann die Nummer 1 seiner Waltszenen, Opus 82. Maria Joao Pires.

0: Eintritt, die Nummer 1 der Waldszenen, Opus 82 von Robert Schumann, in der Lesart von Maria Joao Pires.
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Giuseppe Antonio Brescianello. Das Konzert für Violine, Oboe, Streicher und Basso Continuo G-Moll, der dritte Satz Allegro. Das La Cetra Barockorchester Basel musizierte unter der Leitung von Václav Lux.

Aus der Oper Enrico Leone von Agostino Steffani, diese RG, gegeben von den Sonatori della Giosamacca. Wir bleiben in Italien mit Musik von Luigi Boccherini. Das Ensemble Neues Berliner Kammerorchester unter Michael Erxleben mit dem vierten Satzfinale aus der Sinfonie Nummer 13 C-Dur Opus 37 Nummer 1.

Gewandhaus Radio, Sie hörten das Finale aus der Sinfonie Nummer 13 C-Dur, Opus 37 Nummer 1 von Luigi Boccherini. Michael Erxleben am Pult des Ensembles Neues Berliner Kammerorchester. Johann Sebastian Bach, seine Konzerte für Tasteninstrumente zählen zu den am meisten eingespielten Werke der Gattung. Gleich, ob die Wahl der Solisten auf ein Cembalo oder einen modernen Konzertflügel fiel. Hier ist Beatrice Rana mit dem dritten Satz Allegro aus dem Konzert Nummer 2 E-Dur Werkeverzeichnis 1053. Rana wird begleitet von der Amsterdam Sinfonietta.